0: mich schon mal nicht getraut, offen mit meinem Arzt zu sprechen. Etwa aus Scham, weil mir was peinlich war, oder auch aus Misstrauen. Bei den 18- bis 29-Jährigen ist der Anteil besonders hoch. Häufig fällt es ihnen schwer, über Beziehungs- oder sexuelle Probleme zu sprechen. Auch häusliche Gewalt und Missbrauch sind mögliche Tabuthemen. Barmer-Chef Straub warnt, falsche Scham kann die Behandlung erschweren. Das Arzt-Patienten-Verhältnis sei durch die Schweigepflicht geschützt.
1: Nach der Champions League hat Paris Saint-Germain auch den UEFA Supercup-Titel verteidigt. Im Duell mit Europa-League-Gewinner Aston Villa setzten sich die Franzosen mit 2:1 durch. PSG ist erst der vierte Verein, der den Supercup zweimal hintereinander geholt hat.

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2: 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Ganz wichtig, niemals diese Glasduschwand abziehen nach dem Duschen. Dann gibt das dieses hübsche Kalktropfenmuster. Und benutztes Geschirr stellen wir ins Spülbecken und niemals in die Spülmaschine.
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5: Ich bin Colin Mock. Millionen Menschen in Europa haben die Sonnenfinsternis bestaunt. Hier bei uns war die Sonne nicht ganz verdeckt, aber zu einem großen Teil. Auf Mallorca oder in Nordspanien war es noch ein bisschen spektakulärer. Dort war die Sonnenfinsternis eine totale. Es war die erste auf dem europäischen Festland seit 20 Jahren. Dementsprechend gab es in einigen, sonst eher verschlafenen Orten, einen ungewöhnlichen Besucheransturm. Die touristenärmeren Regionen hoffen, dass die Besucher auf den Geschmack gekommen sind und dann immer wieder kommen. Handys von Angreifern manipulieren oder auch mehr Daten sammeln. Verfassungsschutz und Bundesnachrichtendienst sollen künftig mehr Befugnisse bekommen. Das Bundeskabinett hat eine Reform beschlossen, um besser auf Sicherheitsbedrohungen reagieren zu können. Kritik an den Plänen kommt von der Opposition. Sie sieht die Trennung von polizeilicher und geheimdienstlicher Arbeit gefährdet. Grünen-Fraktionsvize Konstantin von Notz sagt im Ersten:
6: Dobrindt versucht jetzt mit dieser Reform diese Trennung zu verwischen. Zukünftig sollen auch Agenten eben gegen Bürgerinnen und Bürger wirken können, ohne dass das wie bei der Polizei transparent und rechtsstaatlich überprüfbar erfolgt.
5: Das Niedrigwasser stellt die Wirtschaft vor neue Herausforderungen. Umweltminister Schneider und Verkehrsminister Bilger haben dabei unterschiedliche Ansichten, wie man mit dem Problem umgehen sollte. Schneider ist für einen Rückbau von Kanälen hin zu natürlichen Flüssen. Bilger schlägt dagegen vor, die Wasserstraßen auszubauen. Beim Arzt sprechen viele Menschen nicht über alles, was sie belastet. Das zeigt eine Barmer Umfrage. Mehr dazu von Fabian Hoffmann.
7: Ein Fünftel der Befragten sagt, ja, ich habe mich schon mal nicht getraut, offen mit meinem Arzt zu sprechen. Etwa aus Scham, weil mir was peinlich war oder auch aus Misstrauen. Bei den 18- bis 29-Jährigen ist der Anteil besonders hoch. Häufig fällt es ihnen schwer, über Beziehungs- oder sexuelle Probleme zu sprechen. Auch häusliche Gewalt und Missbrauch sind mögliche Tabuthemen. Barmer-Chef Straub warnt, falsche Scham kann die Behandlung erschweren. Das Arzt-Patienten-Verhältnis sei durch die Schweigepflicht geschützt.
5: Nach der Champions League hat Paris Saint-Germain auch den UEFA Supercup-Titel verteidigt. Im Duell mit Europa-League-Gewinner Aston Villa setzten sich die Franzosen mit 2:1 durch. PSG ist erst der vierte Verein, der den Supercup zweimal hintereinander geholt hat.
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2: Wenn ein sehr kleines Kind etwas sehr dringend will, dann fragt es gerne seine Mutter.
3: Mama, Mama, Mama, Mama.
2: Auch wenn die gerade telefoniert oder schläft.
3: Mama.
2: Ganz ehrlich, wenn Mama bei jedem
3: Mama
2: ein trinken würde, wäre sie dauerbreit. Und wenn sie bei jedem
3: Mama
2: eine Kniebeuge machen würde, top trainiert.
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4: Gibi, hallo? Wie viele Finger halte ich hoch? Siehst du was?
5: Wie meinst du das denn jetzt?
4: Ja, ganz einfach. So verschmiert wie deine Brille ist, dass du da überhaupt noch was siehst aus den zwei Gläsern.
5: Wo bist du denn überhaupt?
4: Ja.

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1: Sommerdeluxe gerade im Radio 7 Land. Ganz viel Sonne, wenig Wolken und Topwerte von über 30 Grad. Die nächsten Tage werden noch ein Ticken wärmer. Zum Wochenende höchstwahrscheinlich dann die ersten Schauer und Gewitter.
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2: Ich bin Colin Mock.

0: Und plötzlich ist die Sonne weg. Millionen Menschen haben sich hier bei uns und in anderen Teilen Europas die Sonnenfinsternis angeschaut. Das Wetter hat vielerorts mitgespielt und etwa in Nordspanien ist die Sonne für ein paar Sekunden sogar komplett verschwunden. Auch Mallorca war im Sonnenfinsternisfieber. Viele Touristen sind extra dafür angereist. Die spanische Wissenschaftsministerin sagte zum seltenen Naturschauspiel, das ist wie ein Weihnachtstag, der nur alle 100 Jahre kommt. Bei uns gibt's die nächste totale Sonnenfinsternis übrigens 2081. In der EU sollen weniger Verpackungen im Müll landen. Deshalb gelten jetzt erste strengere Regeln für Lebensmittelverpackungen. André Glatzel.
1: Ja, die dürfen ab sofort keine sogenannten Ewigkeitschemikalien mehr enthalten, also Stoffe wie PFAS, die zwar Wasser und Fett abweisen, aber als gesundheitsschädlich gelten. In den kommenden Jahren sollen weitere Verpackungen verschwinden, etwa Plastikschaumboxen für Burger und Co. oder kleine Shampooflaschen in Hotels. Auch kleine Ketchup- und Zuckertüten aus Plastik sollen nicht mehr im Restaurant genutzt werden. Außerdem verschwinden ab 2030 leichte Plastiktüten an der Supermarktkasse.
0: Handys von Angreifern manipulieren und mehr Daten sammeln. Verfassungsschutz und Bundesnachrichtendienst sollen künftig deutlich mehr dürfen als bisher. Das Bundeskabinett hat eine Reform beschlossen, um künftig auf Sicherheitsbedrohungen besser reagieren zu können. Wie umgehen mit dem Niedrigwasser? Da sind sich Verkehrsminister Bilger und Umweltminister Schneider nicht wirklich einig. Tom Husse, worum geht's konkret?
2: Also Bilger findet, dass die Flüsse tiefer ausgebaggert werden müssen, damit Schiffe auch bei Niedrigwasser fahren können. Das gebe mehr Sicherheit für den Warentransport. Schneider hält nichts von dem Vorschlag. Das könne nicht die Antwort sein, sagte er. Vielmehr brauche es einen Rückbau der Flüsse, also weg von Kanälen hin zu natürlichen Gewässern. Um Transporte trotz des Niedrigwassers von A nach B zu bekommen, haben die meisten Bundesländer bereits das Sonntagsfahrverbot für Lkw ausgesetzt.
0: Der Einsatz von KI wird in vielen Unternehmen zu sinkenden Löhnen führen, vor allem bei Berufseinsteigern. Davon geht in einer Umfrage für das IFO-Institut jede zweite Firma aus. Beschäftigte mit Uni-Abschluss und Berufserfahrung können dagegen wohl eher auf bessere Bezahlung hoffen. Als erst vierter Verein in der Geschichte hat Paris Saint-Germain den UEFA Supercup verteidigt. 2:1 stand es am Ende für den Champions-League-Sieger gegen den Gewinner der Europa League Aston Villa. Vor PSG holten nur Real Madrid, die AC Mailand und Ajax Amsterdam zweimal hintereinander den Titel.

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2: 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Und wenn du mit einer Expertin gemeinsam einkaufen gehst, also mit einer sogenannten Frau, dann überlegt die noch, ob der Schuh zum Outfit passt und zum Anlass und zum Job und ob der sich gut reinigen lässt und ob der einen schlanken Fuß macht.
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3: Ja, ich verfluche Flori Silbereisen und Helene Fischer, die aus diesem Lied

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1: Ich bin Colin Mock. Und plötzlich ist die Sonne weg. Millionen Menschen haben sich hier bei uns und in anderen Teilen Europas die Sonnenfinsternis angeschaut. Das Wetter hat vielerorts mitgespielt und etwa in Nordspanien ist die Sonne für ein paar Sekunden sogar komplett verschwunden. Auch Mallorca war im Sonnenfinsternisfieber. Viele Touristen sind extra dafür angereist. Die spanische Wissenschaftsministerin sagte zum seltenen Naturschauspiel, das ist wie ein Weihnachtstag, der nur alle 100 Jahre kommt. Bei uns gibt's die nächste totale Sonnenfinsternis übrigens 2081. In der EU sollen weniger Verpackungen im Müll landen. Deshalb gelten jetzt erste strengere Regeln für Lebensmittelverpackungen. André Glatzel.
2: Ja, die dürfen ab sofort keine sogenannten Ewigkeitschemikalien mehr enthalten, also Stoffe wie PFAS, die zwar Wasser und Fett abweisen, aber als gesundheitsschädlich gelten. In den kommenden Jahren sollen weitere Verpackungen verschwinden, etwa Plastikschaumboxen für Burger und Co. oder kleine Shampooflaschen in Hotels. Auch kleine Ketchup- und Zuckertüten aus Plastik sollen nicht mehr im Restaurant genutzt werden. Außerdem verschwinden ab 2030 leichte Plastiktüten an der Supermarktkasse.
1: Handys von Angreifern manipulieren und mehr Daten sammeln. Verfassungsschutz und Bundesnachrichtendienst sollen künftig deutlich mehr dürfen als bisher. Das Bundeskabinett hat eine Reform beschlossen, um künftig auf Sicherheitsbedrohungen besser reagieren zu können. Wie umgehen mit dem Niedrigwasser? Da sind sich Verkehrsminister Bilger und Umweltminister Schneider nicht wirklich einig. Tom Husse, worum geht's konkret?
3: Also Bilger findet, dass die Flüsse tiefer ausgebaggert werden müssen, damit Schiffe auch bei Niedrigwasser fahren können. Das gebe mehr Sicherheit für den Warentransport. Schneider hält nichts von dem Vorschlag. Das könne nicht die Antwort sein, sagte er. Vielmehr brauche es einen Rückbau der Flüsse, also weg von Kanälen hin zu natürlichen Gewässern. Um Transporte trotz des Niedrigwassers von A nach B zu bekommen, haben die meisten Bundesländer bereits das Sonntagsfahrverbot für Lkw ausgesetzt.
1: Der Einsatz von KI wird in vielen Unternehmen zu sinkenden Löhnen führen, vor allem bei Berufseinsteigern. Davon geht in einer Umfrage für das IFO-Institut jede zweite Firma aus. Beschäftigte mit Uni-Abschluss und Berufserfahrung können dagegen wohl eher auf bessere Bezahlung hoffen. Als erst vierter Verein in der Geschichte hat Paris Saint-Germain den UEFA Supercup verteidigt. 2:1 stand es am Ende für den Champions-League-Sieger gegen den Gewinner der Europa League Aston Villa. Vor PSG holten nur Real Madrid, die AC Mailand und Ajax Amsterdam zweimal hintereinander den Titel.

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2: 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Du musst ja nur, beispielsweise ChatGPT, genau sagen, was du willst.
3: Ey Digga, mach mir mal ein Bewerbungsschreiben für diese Ausschreibung hier, aber mach geil.
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6: Sommerdeluxe gerade im Radio 7 Land. Ganz viel Sonne, wenig Wolken und Topwerte von über 30 Grad. Die nächsten Tage werden noch ein Ticken wärmer. Zum Wochenende höchstwahrscheinlich dann die ersten Schauer und Gewitter.
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7: Ich bin Colin Mock. Millionen Menschen in Europa haben die Sonnenfinsternis bestaunt. Hier bei uns war die Sonne nicht ganz verdeckt, aber zu einem großen Teil. Auf Mallorca oder in Nordspanien war es noch ein bisschen spektakulärer. Dort war die Sonnenfinsternis eine totale. Es war die erste auf dem europäischen Festland seit 20 Jahren. Dementsprechend gab es in einigen, sonst eher verschlafenen Orten, einen ungewöhnlichen Besucheransturm. Die Touristen in ärmeren Regionen hoffen, dass die Besucher auf den Geschmack gekommen sind und dann immer wieder kommen. Vom Südwesten zieht die nächste Hitzewelle über Deutschland und verschärft die Trockenheit. Damit Flüsse bei niedrigen Pegelständen künftig trotzdem für Schiffe befahrbar bleiben, schlägt Verkehrsminister Bilger vor, sie tiefer auszubaggern. Das gebe mehr Sicherheit für den Warentransport. Umweltminister Schneider hält das allein nicht für die richtige Lösung. Er sagt:
8: Eine reine Vertiefung von Flüssen kann keine Antwort sein, sondern es braucht eine stärkere Umbau unserer Flüsse oder wieder Rückbau weg von Kanälen hin zu natürlichen Flüssen mit Flussauenlandschaften, die das Wasser in der Fläche halten.
7: Nicht nur beobachten, sondern bei Cyberangriffen und Co. auch zurückschlagen. Das Bundeskabinett hat beschlossen, dass der Verfassungsschutz und der Bundesnachrichtendienst mehr dürfen sollen. Konkret geht es darum, mehr Daten zu sammeln und die Infrastruktur von Angreifern aktiv zu stören. In der EU sollen weniger Verpackungen im Müll landen. Deshalb gelten jetzt erste strengere Regeln für Lebensmittelverpackungen. André Glatzel.
9: Ja, die dürfen ab sofort keine sogenannten Ewigkeitschemikalien mehr enthalten, also Stoffe wie PFAS, die zwar Wasser und Fett abweisen, aber als gesundheitsschädlich gelten. In den kommenden Jahren sollen weitere Verpackungen verschwinden, etwa Plastikschaumboxen für Burger und Co. oder kleine Shampooflaschen in Hotels. Auch kleine Ketchup- und Zuckertüten aus Plastik sollen nicht mehr im Restaurant genutzt werden. Außerdem verschwinden ab 2030 leichte Plastiktüten an der Supermarktkasse.
7: Beim Arzt sprechen viele Menschen nicht über alles, was sie belastet. Eine Barmer-Umfrage zeigt, gut jeder Fünfte hat schon mal etwas aus Scham oder Misstrauen verschwiegen. Schwer fallen Gespräche über Partnerschaft, sexuelle Probleme oder häusliche Gewalt. Nach der Champions League hat Paris Saint-Germain auch den UEFA Supercup-Titel verteidigt. Im Duell mit Europa-League-Gewinner Aston Villa setzten sich die Franzosen mit 2:1 durch. PSG ist erst der vierte Verein, der den Supercup zweimal hintereinander geholt hat.
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3: Es sind diese winzig kleinen Ticks, die uns in Beziehungen wahnsinnig machen. Ständiges Räuspern. Stöhnen bei jedem Bücken. Und dieses unerträglich laute Schmatzen, wenn er seinen Apfel isst.
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4: Ja, ja, wenn Störche im Radio 7 Land Liebe machen, dann sind sie viel zu laut. Rund um den Bodensee habe ich vorhin gelesen, dass es tatsächlich Politiker gibt, die ein politisches Eingreifen fordern.
5: Ja, und da fragen wir uns, ist das wirklich so heftig? Ich meine, Störche bespringen sich nur wenige Sekunden lang.
4: Ja, Linda, dafür aber mehrmals am Tag. Also, da wären wir doch alle gern ein bisschen Storch, oder? Also

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1: Ich bin Colin Mock. Millionen Menschen in Europa haben die Sonnenfinsternis bestaunt. Hier bei uns war die Sonne nicht ganz verdeckt, aber zu einem großen Teil. Auf Mallorca oder in Nordspanien war es noch ein bisschen spektakulärer. Dort war die Sonnenfinsternis eine totale. Es war die erste auf dem europäischen Festland seit 20 Jahren. Dementsprechend gab es in einigen, sonst eher verschlafenen Orten, einen ungewöhnlichen Besucheransturm. Die touristenärmeren Regionen hoffen, dass die Besucher auf den Geschmack gekommen sind und dann immer wieder kommen. Vom Südwesten zieht die nächste Hitzewelle über Deutschland und verschärft die Trockenheit. Damit Flüsse bei niedrigen Pegelständen künftig trotzdem für Schiffe befahrbar bleiben, schlägt Verkehrsminister Bilger vor, sie tiefer auszubaggern. Das gebe mehr Sicherheit für den Warentransport. Umweltminister Schneider hält das allein nicht für die richtige Lösung. Er sagt:
2: Eine reine Vertiefung von Flüssen kann keine Antwort sein, sondern es braucht eine stärkere Umbau unserer Flüsse oder wieder Rückbau weg von Kanälen hin zu natürlichen Flüssen mit Flussauenlandschaften, die das Wasser in der Fläche halten.
1: Nicht nur beobachten, sondern bei Cyberangriffen und Co. auch zurückschlagen. Das Bundeskabinett hat beschlossen, dass der Verfassungsschutz und der Bundesnachrichtendienst mehr dürfen sollen. Konkret geht es darum, mehr Daten zu sammeln und die Infrastruktur von Angreifern aktiv zu stören. In der EU sollen weniger Verpackungen im Müll landen. Deshalb gelten jetzt erste strengere Regeln für Lebensmittelverpackungen. André Glatzel.
3: Ja, die dürfen ab sofort keine sogenannten Ewigkeitschemikalien mehr enthalten, also Stoffe wie PFAS, die zwar Wasser und Fett abweisen, aber als gesundheitsschädlich gelten. In den kommenden Jahren sollen weitere Verpackungen verschwinden, etwa Plastikschaumboxen für Burger und Co. oder kleine Shampooflaschen in Hotels. Auch kleine Ketchup- und Zuckertüten aus Plastik sollen nicht mehr im Restaurant genutzt werden. Außerdem verschwinden ab 2030 leichte Plastiktüten an der Supermarktkasse.
1: Beim Arzt sprechen viele Menschen nicht über alles, was sie belastet. Eine Barmer-Umfrage zeigt, gut jeder Fünfte hat schon mal etwas aus Scham oder Misstrauen verschwiegen. Schwer fallen Gespräche über Partnerschaft, sexuelle Probleme oder häusliche Gewalt. Nach der Champions League hat Paris Saint-Germain auch den UEFA Supercup-Titel verteidigt. Im Duell mit Europa-League-Gewinner Aston Villa setzten sich die Franzosen mit 2:1 durch. PSG ist erst der vierte Verein, der den Supercup zweimal hintereinander geholt hat.
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1: Einen schönen guten Morgen. Der Tag startet sternenklar. Ja, schaut nach oben. Ihr erwischt mit ein bisschen Glück noch einen Sternschnuppe. Ich habe gerade eben auf dem Weg zur Arbeit wirklich zwei Sternschnuppen gesehen.
2: Zwei Wünsche frei.
1: Ja, oder? Gilt das jetzt noch?
2: Ja,
1: nein.
2: Ja.
1: Perfekt. Dazu erfrischend 12 Grad in Heidenheim. In Tuttlingen sind es 15, in Friedrichshafen 18 Grad. Tagsüber geht es auf 35 Grad hoch.
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3: Ich bin Colin Mock. Und plötzlich ist die Sonne weg. Millionen Menschen haben sich hier bei uns und in anderen Teilen Europas die Sonnenfinsternis angeschaut. Das Wetter hat vielerorts mitgespielt und etwa in Nordspanien ist die Sonne für ein paar Sekunden sogar komplett verschwunden. Auch Mallorca war im Sonnenfinsternisfieber. Viele Touristen sind extra dafür angereist. Die spanische Wissenschaftsministerin sagte zum seltenen Naturschauspiel, das ist wie ein Weihnachtstag, der nur alle 100 Jahre kommt. Bei uns gibt's die nächste totale Sonnenfinsternis übrigens 2081. Das Niedrigwasser stellt die Wirtschaft vor neue Herausforderungen. Umweltminister Schneider und Verkehrsminister Bilger haben unterschiedliche Ansichten, wie man mit dem Problem umgehen sollte. Schneider ist für einen Rückbau von Kanälen hin zu natürlichen Flüssen. Bilger schlägt dagegen vor, die Wasserstraßen auszubauen, damit es bei niedrigen Pegelständen nicht mehr zu Problemen für die Schifffahrt kommt. Was konkret geplant ist, dazu sagte Bilger bei NTV.
4: Zum einen die Fahrrinne so zu vertiefen, dass man besser mit Niedrigwassersituationen zurechtkommt, den Hochwasserschutz zu verbessern. Und dann geht es aber auch um ökologischen Ausgleich. Und ich werbe auch wirklich um Unterstützung für die Wasserstraße als den umweltfreundlichsten Verkehrsträger, den wir haben.
3: Handys von Angreifern manipulieren und mehr Daten sammeln. Verfassungsschutz und Bundesnachrichtendienst sollen künftig deutlich mehr dürfen als bisher. Das Bundeskabinett hat eine Reform beschlossen, um künftig auf Sicherheitsbedrohungen besser reagieren zu können. Beim Arzt sprechen viele Menschen nicht über alles, was sie belastet. Das zeigt eine Barmer-Umfrage. Mehr dazu von Fabian Hoffmann.
5: Ein Fünftel der Befragten sagt, ja, ich habe mich schon mal nicht getraut, offen mit meinem Arzt zu sprechen. Etwa aus Scham, weil mir was peinlich war oder auch aus Misstrauen. Bei den 18- bis 29-Jährigen ist der Anteil besonders hoch. Häufig fällt es ihnen schwer, über Beziehungs- oder sexuelle Probleme zu sprechen. Auch häusliche Gewalt und Missbrauch sind mögliche Tabuthemen. Barmer-Chef Straub warnt, falsche Scham kann die Behandlung erschweren. Das Arzt-Patienten-Verhältnis sei durch die Schweigepflicht geschützt.
3: Als erst vierter Verein in der Geschichte hat Paris Saint-Germain den UEFA Supercup verteidigt. 2:1 stand es am Ende für den Champions-League-Sieger gegen den Gewinner der Europa League Aston Villa. Vor PSG holten nur Real Madrid, die AC Mailand und Ajax Amsterdam zweimal hintereinander den Titel.
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2: Um 5:02 ist noch nichts los auf den Straßen. Ihr kommt gut durch, keine neuen Blitzer. Also, falls ihr was entdeckt habt, einfach durchrufen 0800 70 77 110. Kommt gut an.
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2: Ich würde fast behaupten, wer jetzt aufsteht, macht's nicht ganz freiwillig.
1: Wahrscheinlich nicht, ne?
2: Guten Start, wir sind Corinna und Timo. Schönen guten Morgen, kommt gut raus.
1: Morgen und ein bisschen leichter fällt's gleich mit dem gemeinsamen Kracher von Jennifer Lopez und David Guetta. Save Me Tonight und jetzt das legendäre Insomnia im aktuellen Sound von Bebe Rexha.
2: Schönen Donnerstag.

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0: 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Jawohl, guten Morgen.
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1: Das hat uns Linda da gelassen. Ihr kennt das ja, wenn man ein Sieb unter dem Wasserhahn putzen möchte, dann kommt man, so ein Küchensieb, dann kommt man sich vor wie ein Depp. Wirklich, weil das ganze Wasser einfach durchfließt. Und wir machen das ab sofort anders. Und zwar mit einem Esslöffel. Den haltet ihr zwischen Wasserstrahl und Sieb mit dem Löffelboden nach oben. Und statt dass das Wasser mit voller Kraft dann nur auf den kleinen Punkt in der Mitte trifft, wird der Strahl durch die Rundung des Löffels so aufgefächert, verteilt sich gleichmäßiger über die gesamte Fläche des Siebs und das Sieb ist schneller sauber. Ich habe es gestern ausprobiert mit dem Endgegner. Spinatreste im Sieb und das hat wirklich funktioniert. Ja? Okay. Ich hatte den Löffel erst falsch rum, aber das ist so ein Scheiß. Aber nein, der Löffelboden muss nach oben zeigen und dann ist das Sieb. Ja, das strahlt wirklich. Jetzt lassen wir uns erst mal einen Kaffee raus zum epischen We Pray hat international die Top 10 der Charts geknackt. Kommt gut in den Donnerstag.

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0: 5.17 Uhr. Hier ist das Radio 7 Morgenteam mit Corinna und Timo.
1: Einen schönen guten Morgen. Ich habe gestern mit meinen Jungs Zungenbrecher geübt, ja. Mhm. Und da ist mir aufgefallen, die sind ja seit Jahren gleich. Ja,
2: Fischers, Fritze, Frisch.
1: Ja, genau. Und Blaukraut gibt es auch noch. Mhm. Und die 10 zahmen Ziegen. Das habe ich ja schon gemacht, als ich ein Kind war. Ja. Da gibt es einfach keine neuen, gell?
0: Nee.
1: Und
0: nicht.
1: Deshalb habe ich jetzt mal ein Update geschrieben.
0: Ach was.
1: Ja, wirklich, den ersten modernen Zungenbrecher des 21. Jahrhunderts. Und du bist jetzt mal das Versuchskaninchen, okay? Ob das klappt. Also, inspirierende Influencer inszenieren im Internet spannende Insta-Stories für intensive Interaktion. Spannende Insta-Stories inszenieren inspirierende Influencer für intensive Interaktion im Internet.
0: Was? Ich soll das jetzt nachsprechen?
1: Ja.
0: Okay. Inspirierende Influencer inszenieren im Internet spannende Insta-Stories für intensive Interaktionen. Spannende Insta-Stories inszenieren inspirierende
1: Ja, funktioniert. Finde ich gut.
0: Ja. Also bei dir hat es besser funktioniert, wollte ich an der Stelle mal sagen.
1: Ich habe noch ein paar mehr, üben wir heute Morgen noch und ihr findet die alle auf unserer Radio 7 Insta-Story zum Nachsprechen für die lange Fahrt in den Urlaub. Ja? Und jetzt, wie versprochen, hier zwei Weltstars in einem Hit, J-Lo und David Guetta auf Radio 7.

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2: Einen schönen guten Morgen. Hey, das war gerade auf dem Fahrrad fast schon kalt. Ja, ich habe tatsächlich eine Gänsehaut mal wieder gehabt. Habe gar nicht mehr gewusst, wie sich das anfühlt. 12 Grad im Moment in Heidenheim, in Laubheim 14, in Radolfzell 15 Grad. Lasst uns das heute Morgen genießen, denn tagsüber ja wieder bis zu 35 Grad heiß.
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3: Das können wir ganz schnell machen. Da ist nicht viel los. Keine größeren Meldungen, auch noch keine neuen Blitzer. Falls ihr was entdeckt habt, 0800 70 77 110. Gute Fahrt.
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3: Ich bin schon ein bisschen fassungslos.
2: Warum?
3: Du wirst es gleich erfahren in 7 Minuten im Radio 7 Beichtstuhl. Das ist eine Beichte. Boah, ich find's krass.
2: Okay.
3: Ich find's echt richtig krass. Geht
2: ja
3: gar nicht.
2: Cool. Also, sind wir auf jeden Fall gespannt.
3: Jo.
2: Jetzt kümmern wir uns erstmal um die Kaffeemaschine. Die braucht vielleicht heute wieder die volle Streicheleinheit. Mhm. Ja, auffüllen, ausleeren, entkalken. Da ist es doch schön, dass das Radio einfach seine Arbeit macht. Guten Start in den Donnerstag mit David Guetta und Baby Don't Hurt Me. Wir sind Corinna und Timo.
3: Morgen.

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1: 5.36 Uhr. Hier ist das Radio 7 Morgenteam mit Corinna und Timo.
2: Schönen guten Morgen.
1: Ja, und jetzt ist wieder Zeit für eure Beichte.
3: Jetzt im Radio 7 Beichtstuhl.
1: Neuer Tag, neue Beichte. Pietro, 36, vom Bodensee, schreibt: Mein Papa ist Deutscher, meine Mama kommt aus Sizilien. Meine Frau und ich haben sehr jung geheiratet. Ich liebe sie noch immer, aber die Schmetterlinge im Bauch vom Anfang sind halt nicht mehr so da. Seit einem halben Jahr flirtet eine Arbeitskollegin mit mir. Wir schreiben uns viel und waren auch schon ein paar Mal zusammen was trinken. Mehr ist nicht passiert, aber es kribbelt schon. Gewaltig. Damit das nicht auffliegt, habe ich ihren Kontakt im Handy unter Mama abgespeichert. Meine Mama wäre sicher super enttäuscht, dass ich mich heimlich mit einer Kollegin treffe und das auch noch in ihrem Namen. Ich wollte das Ganze auch schon beenden und alles wieder auf Null drehen, aber im Moment ist die Versuchung viel zu groß.
2: Wir urteilen ja nicht im Beichtstuhl. Nein, aber wenn wir es täten, man muss ich sagen, also...
1: Ist schon heftig.
2: Ja.
1: Pietro hat's vorgemacht, ihr macht's nach. Schickt uns eure Beichte auf radio7.de.

0: 5.43 Uhr, hier ist das Radio 7 Morgenteam mit Corinna und Timo.
1: Guten Morgen.
0: In einer Stunde, ist es soweit. Wir spielen unser Radio 7 7 Sachen Quiz. Ja, ihr bekommt 7 Fragen. Habt ihr alle richtig, 500 Euro sind im Jackpot. So.
1: Ja. Und eine Sache dürfen wir da noch erledigen, im Auftrag von Linda und Gebi. Ja, erinnert ihr euch an die Spielrunde heute vor einer Woche von Katrin aus Ertingen?
2: Welcher Vogel kommt im Schwarzwald aus der Ur?
3: Oh.
2: No.
1: Einfach total sympathisch, gell? Kurz mal Uhu und Kuckuck verwechselt.
0: Ja, hatten die ganze Woche sehr viel Spaß mit Katrin. Mittlerweile ja auch einen eigenen Song.
4: Aus der Ur kommt nicht der Uhu. Sondern es schreit der Kuckuck, Kuckuck.
0: Wir wissen auch dann Katrin, dass die Kuckucksuhr ist, weil man die Töne so einfach nachmachen kann. Ne? Das hat so mit Blasebälgen zu tun in dieser Uhr drin. Und heute Morgen ist Katrin nochmal am Telefon.
1: Wie viele dumme Sprüche durftest du denn schon anhören, Katrin?
3: Nicht so oft, Gott sei Dank.
0: Ach, okay. Sehr gut.
1: Und weil du so charmant bist und weil das so viel Spaß gemacht hat mit dir, Katrin, würden wir gerne nochmal eine Runde mit dir 7-Sachen-Quiz zocken. Hast du da Lust drauf?
3: Ja, gerne. Ich bin dabei. Ich bin konzentriert dieses Mal.
0: Ja, sehr gut.
1: Du spielst außer Konkurrenz. Und wenn du das schaffst, dann hätten wir eine Überraschung für dich.
0: Okay? Ja, genau.
3: Okay, das wäre cool. Ich freue mich auf jeden Fall. Ich bin gespannt.
1: Dann hören wir uns morgen.
3: Ich bin bereit. Ich denke immer nach.
0: Perfekt. Morgen kurz nach 8:30 dann das Radio 7 7 Sachen Katrin Spezial.

0: Schönen guten Morgen, 5.58 Uhr haben wir es, das Radio 7 Morgenteam an eurem Donnerstag.
1: Guten Morgen und für Klatsch und Ratsch ist es ja nie zu früh, gell? Deshalb jetzt, doch, Quizfrage an Shakira. Wer hat geheiratet?
2: Cristiano Ronaldo.
1: Ah, super, 100 genau Punkte. Den ganzen WM-Hit von Shakira hört ihr gleich nach 6, genauso wie das legendäre Happy von Pharrell Williams. Mehr Musik, mehr Abwechslung auf Radio 7 und tagsüber immer ab halb übrigens mit 30 Minuten Hits nonstop.
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1: Nach einer sternenklaren Sternschnuppennacht heute ein klarer, sonniger, heißer Tag. Bis zu 35 Grad, da genießen wir noch die 12 Grad in Schwäbisch Gmünd, in Biberach 14 und in Friedrichshafen 15 Grad.
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5: Um 6 Uhr, guten Morgen. Die Sonnenfinsternis hat am Abend Millionen Menschen fasziniert. Auf der beliebtesten Ferieninsel der Deutschen war der Blick auf die totale Finsternis besonders gut und für teils extra angereiste Mallorca-Touristen entsprechend beeindruckend.
6: Es war einfach nur genial, sehenswert, ein absolut tolles Erlebnis. Ist geil, oder?
7: Phänomenal, beeindruckend, alle Superlative, die dir einfallen könnten.
8: Alle waren begeistert, es wurde geklatscht, alle haben zusammengehalten.
9: Also ich war ziemlich geflasht, weil ich glaube, die letzte, wo ich gesehen habe, da war ich 8, also da kann ich mich nicht mehr dran erinnern.
8: Das war magisch, der perfekte Moment.
10: Klasse, werde ich mich in 30 Jahren noch dran erinnern.
5: Die nächste totale Sonnenfinsternis gibt es bei uns im Jahr 2081. Ein sprengstoffähnlicher Gegenstand hat gestern in Neu-Ulm zu einem Großeinsatz von Polizei und Feuerwehr geführt. Die Bahnstrecke Ulm-Günzburg war dadurch am Nachmittag gesperrt. Viele Züge fielen aus oder verspäteten sich beträchtlich. Der verdächtige Gegenstand war am Mittag bei einem Versanddienstleister entdeckt worden. Experten des Landeskriminalamts konnten aber dann Entwarnung geben. Die anhaltende Trockenheit zwingt erste Landwirte zu Notschlachtungen. Für die Tiere gibt es einfach zu wenig Futter. Im Kreis Schwäbisch Hall gibt es bei Schlachthöfen bereits Wartelisten. Der Landesbauernverband spricht von einer dramatischen Futtersituation. Besonders schlimm ist es demnach in den Kreisen Rottweil, Tuttlingen und Reutlingen. Viele Bauern verfüttern inzwischen ihre Reserven für den Winter. Im Schwarzwald hat es eine spektakuläre Rettungsaktion für eine Touristin gegeben. Sie war in der Wutachschlucht rund 7 Meter tief gestürzt und schwer verletzt worden. Bergretter brachten sie über den Fluss zu einer Insel. Dort holte sie ein Hubschrauber ab.
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0: Wir schauen auf die A7 Ulm Richtung Füssenreute zwischen Illertissen und Altenstadt an der Iller. Da steht ein defekter PKW auf der Überholspur und Personen sind ausgestiegen. Also bitte aufpassen. Blitzer haben wir noch keinen neuen. Falls ihr was entdeckt habt, 0800 70 77 110. Kommt gut und sicher durch.
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0: Heute mit Corinna und Timo. Schönen guten Morgen.
1: Morgen.
0: Was ist schwarz-gelb und keiner kann es leiden? Genau die.
1: Wespen.
0: Kümmern wir uns gleich drum in unserer Comedy Die Welt in 30 Sekunden.
1: Vorher kümmern wir uns um eure Wachwert-Playlist. Ja, sorry, Papi, noch vor 6:30. Der erste komplett spanisch produzierte Hit von Kygo. Und jetzt der Millionenseller von Taylor Swift. Weltweit knapp 4 Millionen Mal verkauft. The Fate of Ophelia.
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0: 9:09. Hier ist das Radio 7 Morgenteam mit Corinna und Timo.
1: Morgen.
0: Und einem ungebetenen Gast, der zurzeit eigentlich zu jeder Grillfeier kommt, oder?
2: Wespen.
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4: Wenn die Wespen kommen, zeigt sich bei uns Menschen unser wahres Wesen. Da gibt's die Nervösen, die schon durchdrehen, wenn die Wespe nur in der Nähe fliegt.
5: Ah, die will mich stechen!
4: Dann die super Entspannten.
6: Wenn du einfach ruhig bleibst, dann macht die nichts.
4: Und schließlich die, die glauben, sie könnten die Wespe erziehen wie ihren Hund.
7: Wespe, bleib! Hm?
4: Leider sind Wespen halt selbst so gestresste Insekten. Wenn die in Ruhe auf den Kuchen zufliegen würden, okay. Aber dieses nervöse Hin- und Herhetzen, das steckt halt an. Immerhin, Wespen verjagen andere Tiere. Elefanten haben zum Beispiel Angst vor Wespen. Machen wir uns also bewusst, wenn wir gerade keinen Elefanten im Garten haben, liegt's an den Wespen.
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0: 18 Minuten nach 6, hier ist das Radio 7 Morgenteam mit Corinna und Timo.
1: Guten Morgen.
0: Und es war schon cool gestern, oder? Mhm. Wie habt ihr die Sonnenfinsternis erlebt?
1: Also ich weiß gar nicht, wie oft ich gestern gesagt habe, setz ja die Brille richtig auf, guck nie mit bloßem Auge rein. Also es war der Elternsatz gestern, gell? Aber es war wirklich faszinierend, oder? Zuerst dieser kleine Mäusebiss so an der Sonne und dann halt immer mehr quasi der Sonnenuntergang vorm Sonnenuntergang.
0: Ich fand's krass, diese Stimmung irgendwie. Mhm. Auch wenn du weggeschaut hast, das Licht war irgendwie anders surreal. Ja. Du hast gemerkt, da ist was komisch.
1: Ja, und man hatte auch einfach so das Gefühl, so Teil von einem großen Ganzen zu sein. Ja, weil alle geguckt haben, alle drüber gesprochen haben. Wirklich, ja, toll.
0: Mhm. Solltet ihr einer von den vier Leuten sein, die es verpasst haben im Radio Siebenland. Ihr werdet eigentlich nicht drum rumkommen, Bilder davon zu sehen, egal welche Story ihr wo aufmacht oder welche Internetseite ihr wo aufmacht. Da ist das drin.
1: Oh ja, also guten Morgen und sorry Papi, kommt gut in den Donnerstag mit dem aktuellen Hit von Topic auf Radio 7.

0: 6.24 Uhr. Hier ist das Radio 7 Morgenteam mit Corinna und Timo.
1: Guten Morgen.
0: Und ihr sichert euch gleich den 500-Euro-Jackpot in unserem 7-Sachen-Quiz. Nach 6:30 die nächste Spielrunde. Noch schnell anmelden auf radio7.de.
1: Und dazu ein Hit, der euch wach macht, ja, wenn ihr gestern nach dem Sophie-Gucken noch verhockt seid. David Guetta mit seinem WM-Kracher DNA und der Mann, der seit über 25 Jahren einfach dazugehört. Ray Gavi auf Radio 7. 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
3: Heute Morgen begrüße ich, Pater Alfred Tönnies, euch, liebe Hörer und Hörerinnen, sehr herzlich. Die letzten beiden Wochen war ich hier in Ulm in der Uniklinik. Ich fand das einfach so bereichernd, auch mal das nachzuempfinden, sich Gedanken darüber zu machen. Und dann kamen sogar die grünen Frauen. Eine Frau nämlich, die bei den grünen Frauen und Männern ist. Man wird nicht irgendwie missioniert oder ähnliches, sondern man kann einfach über das sprechen, was einen beschäftigt, wo man vielleicht auch Hilfe braucht. Und das finde ich sehr schön, gerade auch für Alleinstehende, für Menschen, die so einsam sind. Jeden Donnerstag gehen die durch die Klinik und besuchen die einzelnen Leute. Einfach nur toll, dass es solche Leute auch gibt. Und natürlich vielen Dank, lieber Gott, dass so etwas bei uns alles möglich ist. Mit diesem Impuls alles Gute für heute und viel Freude am Leben.
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13: Mir ist heute Morgen auf dem Fahrrad richtig kalt geworden, gell? Ich hatte mal wieder eine Gänsehaut, also es ist wirklich ein tolles Gefühl.
14: Kommt selten vor, ja.
13: 12 Grad sind es im Moment noch in Ulm, in Schwäbisch Hall 13 Grad, in Singen 15. Lasst uns das genießen, heute wieder schweißtreibende 35 Grad.
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15: Um 6.30 Uhr. Guten Morgen. Bei Bränden auf zwei Bauernhöfen in Ottershofen im Kreis Ravensburg sind am Abend mehr als 20 Rinder ums Leben gekommen. Zunächst hatten ein Stall und ein Wohnhaus gebrannt. Vermutlich durch Funkenflug entzündete sich dann in rund 100 Metern Entfernung der Stall eines weiteren Hofes. Dabei kam es auch zu Explosionen. Mehrere Feuerwehrleute erlitten ein Knalltrauma. Vorsorglich mussten alle Bewohner des kleinen Ortes ihre Häuser verlassen. In diesem Hitzesommer wird so viel Mineralwasser getrunken wie selten. Häufig finden Verbraucher im Getränkemarkt nicht mehr ihre Lieblingsmarke. Eine Sprecherin des Verbands Deutscher Mineralbrunnen sprach von einem anhaltenden Logistikengpass. Bedeutet, dass Flaschen und Kisten nicht zügig zurückgegeben werden und es so bei der Nachlieferung zu Staus kommt. Einen Versorgungsengpass sieht der Verband aber nicht. Der Angeklagte im Prozess um die Messerstiche im Ulmer Mediamarkt wird auf unbestimmte Zeit in einem psychiatrischen Krankenhaus untergebracht. Vom Vorwurf des versuchten Mordes ist der 30-Jährige vom Landgericht Ulm wegen Schuldunfähigkeit freigesprochen worden. Das Gericht sah es als erwiesen an, dass der Mann unter einer schweren Schizophrenie leidet. Der 25-jährige Angestellte erlitt schwere Stichverletzungen und musste mehrfach notoperiert werden. Er überlebte nur, weil sich die Spitze der Klinge verbogen hatte und so nicht tiefer eindringen konnte. Ein sprengstoffähnlicher Gegenstand hat gestern in Neu-Ulm zu einem Großeinsatz von Polizei und Feuerwehr geführt. Die Bahnstrecke Ulm-Günzburg war dadurch am Nachmittag gesperrt. Viele Züge fielen aus oder verspäteten sich beträchtlich. Der verdächtige Gegenstand war am Mittag bei einem Versanddienstleister entdeckt worden. Experten des Landeskriminalamtes konnten dann aber Entwarnung geben.
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14: Eigentlich sieht's gut aus, keine größeren Meldungen. Wir haben aber schon einen neuen Blitzer. Steht in Herlikhofen in der Burgholzstraße im 30er-Bereich. Alle weiteren auf radio7.de. Gute Fahrt.
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14: Heute mit Corinna und Timo. Schönen guten Morgen.
13: Guten Morgen. Und wir sprechen heute Morgen über Zungenbrecher, weil das sind ja seit 100 Jahren gefühlt die gleichen. Deshalb sammeln wir frische, zeitgemäße Zungenbrecher. Den nächsten gibt's um 6:45. Und ich kann schon mal verraten, es geht um süchtige Serienstreamer.
14: Oh, da fühle ich mich ja schon ein bisschen angesprochen.
13: Ja, also. Jetzt erstmal ein Hit, der wurde schon 2018 geschrieben, ursprünglich für

0: Radio 7 hier, 6.38 Uhr mit Corinna und Timo.
1: Guten Morgen.
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0: Einen schönen guten Morgen. Geht raus an den Mattes aus Emerkingen im Alb-Donau-Kreis. Hast du Bock, Mattes?
3: Ja.
0: Sehr gut. Wir stellen dir 7 Fragen. Hast du alle 7 Fragen richtig beantwortet, dann gibt's die Chance auf 500 Euro. Wenn es mehrere Kandidaten schaffen, wird natürlich geteilt. Ganz wichtig, die Antworten müssen schnell kommen, innerhalb von 2 Sekunden. Weil, wenn nicht, dann muss ich leider mit dem Buzzer dazwischen. Bist du bereit, lieber Mattes?
3: Bin bereit.
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0: Welche Frucht ist gelb und krumm?
3: Banane.
2: 1.
0: Damit öffnet man eine Tür.
3: Türklinke.
2: 2.
0: Wenn dein Smartphone leer ist, dann musst du
3: laden.
2: 3.
0: Welche Maschine frisst angeblich Socken?
3: Eine Waschmaschine.
2: 4.
0: Der Fußballkaiser, der war Franz
3: Beckenbauer.
2: 5.
0: Sein oder nicht sein, das ist hier
3: die Frage.
2: 6.
0: Welcher Schauspieler heißt wie ein Oben ohne Auto?
3: Leonardo DiCaprio.
0: Bisschen zu spät. Die letzte Frage, Mattes. Und er heißt DiCaprio.
3: Ja.
0: Ganz knapp vorbeigeschlittert.
3: Schade.
0: Passiert. Ich wünsche dir trotzdem einen sehr schönen Tag, lieber Mattes.
3: Ja.
0: Vielen Dank fürs dabei sein, gell?
3: Danke, schönen Tag noch.
0: Jo, mach's gut. Ciao, ciao.
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0: 13 Minuten vor 7. Hier ist Radio 7. Das Morgenteam, Corinna und Timo heute am Start.
1: Guten Morgen.
0: Die Kollegen sind im Urlaub. Ja, Linda und Gaby haben auch frei. Bei euch ja vielleicht genauso. Ihr macht vielleicht auch die Urlaubsvertretung für die Kollegen. Dann willkommen im Club der Urlaubsvertretungs-Uschis.
1: Ganz genau. Schön, dass ihr mit dabei seid. Jawohl. Hier gibt's viel gute Laune und mehr Musik für den Sommerarbeitstag. Das ist die neue von David Guetta, unter anderem mit der starken Stimme von Andrea Bocelli.
0: So cool.
1: DNA auf Radio 7.

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1: 6 vor 7, hier ist das Radio 7 Morgenteam.
2: Morgen.
1: Jetzt muss ich mal was zugeben, Corinna. Ich war gestern im Pilates.
2: Echt? Hä? Waren da noch mehr Männer?
1: Nee, ich war der Einzige.
2: Ja, denke ich mir. Okay.
1: Und ich war auch ein bisschen überheblich, muss ich jetzt auch sagen. Ich dachte mir, ah ja, was die paar Mädels da können, das mache ich ja dreimal. Denkste, ey, es ist so abartig anstrengend. Ich habe geschwitzt, das kannst du dir nicht vorstellen.
2: Das geschieht dir recht.
1: Ja, wirklich.
2: Also für alle, die heute auch noch so ein bisschen geschädigt sind vom Sport, wir versorgen euch gleich mit Power, ja? Die Jahrhundertstimme von Sia gleich nach 7, ihre Hymne Never Give Up und Deutschlands erfolgreichster DJ Robin Schulz und auch tagsüber immer ab 30 Minuten Hits nonstop in unserem Radio 7 Hits 7er.
1: Darf ich mich hinlegen?
2: Nö.
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2: Durchatmen, durchlüften bei aktuell 13 Grad in Crailsheim, in Günzburg und auch in Villingen-Schwenningen. Und dann schattendicht, es geht wieder auf sonnige 35 Grad hoch heute.
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8: Mit Elke Rutenkolk, guten Morgen. Die partielle Sonnenfinsternis in Deutschland hat am Abend Millionen Menschen fasziniert. Im Norden Spaniens und auf der beliebtesten Ferieninsel der Deutschen gab es eine totale Finsternis. Für die teils extra angereisten Mallorca-Touristen entsprechend beeindruckend.
9: Es war einfach nur genial, sehenswert. Ein absolut tolles Erlebnis. Ist geil, oder?
10: Phänomenal, beeindruckend. Alle Superlative, die dir einfallen könnten.
11: Alle waren begeistert. Es wurde geklatscht. Alle haben zusammengehalten.
12: Also ich war ziemlich geflasht, weil ich glaube, die letzte, wo ich gesehen habe, da war ich 8. Also da kann man mich nicht mehr dran erinnern.
11: Das war magisch.
13: Der perfekte Moment.
14: Klasse, werde ich mich in 30 Jahren noch dran erinnern.
8: Eine nächste partielle Sonnenfinsternis gibt es bei uns schon im kommenden Jahr. Eine totale erleben wir erst wieder 2081. Bei Bränden auf zwei Bauernhöfen in Ottershofen im Kreis Ravensburg sind am Abend mehr als 20 Rinder ums Leben gekommen. Zunächst hatten ein Stall und ein Wohnhaus gebrannt. Vermutlich durch Funkenflug entzündete sich dann in rund 100 Metern Entfernung der Stall eines weiteren Hofes. Dabei kam es auch zu Explosionen. Mehrere Feuerwehrleute erlitten ein Knalltrauma. Vorsorglich mussten alle Bewohner des kleinen Ortes ihre Häuser verlassen. Hilfe für Obdachlose bei den derzeit fast schon unerträglichen Temperaturen bietet in Ulm der Hitzebus an. Ehrenamtliche des Roten Kreuzes sind seit Wochen in der Stadt unterwegs. Sonst kennt man sowas ja als Kältebus im Winter. Der Hitzebus bietet Obdachlosen und bedürftigen Menschen kühle Getränke, frisches Obst, Sonnencreme und auch mal ein Gespräch an.
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8: Der freche Kinder- und Erwachsenenliebling Pumuckl hat es aktuell ins Netz geschafft. Es gibt ihn nämlich als kleine Bronzestatue in München zu sehen. Der ungarische Guerilla-Künstler Michail Kolodko hat den Pumuckl mit einem Bierkrug in der Hand auf dem großen Wittelsbacher Brunnen in der Innenstadt angebracht. Und das hat tatsächlich sehr lange niemand bemerkt. Erst jetzt hat der Künstler das Geheimnis in einem Instagram-Video gelüftet. Die Stadt München bleibt cool. Die Skulptur ist bekannt und wird geduldet.
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1: Sieht gut aus, keine größeren Meldungen. Der neueste Blitzer steht auf der B31 Überlingen-Goldbach, Höhe Parkplatz im 70er Bereich. Alle weiteren auf radio7.de und falls ihr noch einen habt, gerne melden 0800 70 77 110. Gute Fahrt.
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1: Corinna und Timo hier.
2: Guten Morgen.
1: Für Linda und Gaby. Und jetzt muss ich mal sagen, gleich im Radio 7 Beichtstuhl in 7 Minuten eine Beichte. Ey, das geht gar nicht.
2: Ja?
1: Das ist voll krass.
2: Okay.
1: Ich weiß gar nicht, was ich sagen soll.
2: Bin ich mal gespannt, was sich das so auf die Palme bringt. Alles klar. Mehr Musik, damit ihr heute Morgen gut rauskommt. Turn the lights off noch vor 19:30. Und jetzt dann der 14. Nummer 1 Hit hier für Taylor Swift.
1: Schön.
2: Opelite.
1: Start in den Donnerstag, wollte ich noch sagen.
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0: 7, hier ist das Radio 7 Morgenteam.
1: Morgen. Durchatmen.
0: Genau dafür gibt's unseren Radio 7 Beichtstuhl und ich finde, diese Beichte ist echt richtig krass.
1: Okay.
0: Hört mal rein.
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0: Neuer Tag, neue Beichte. Pietro, 36, vom Bodensee, schreibt: Mein Papa ist Deutscher, meine Mama kommt aus Sizilien. Meine Frau und ich haben sehr jung geheiratet. Ich liebe sie noch immer, aber die Schmetterlinge im Bauch vom Anfang sind halt nicht mehr so da. Seit einem halben Jahr flirtet eine Arbeitskollegin mit mir. Wir schreiben uns viel und waren auch schon ein paar Mal zusammen was trinken. Mehr ist nicht passiert, aber es kribbelt schon. Gewaltig. Damit das nicht auffliegt, habe ich ihren Kontakt im Handy unter Mama abgespeichert. Meine Mama wäre sicher super enttäuscht, dass ich mich heimlich mit einer Kollegin treffe und das auch noch in ihrem Namen. Ich wollte das Ganze auch schon beenden und alles wieder auf Null drehen, aber im Moment ist die Versuchung viel zu groß.
1: So, Corinna. Wir urteilen ja nicht im Beichtstuhl. Nein, wir nehmen die Beichte nur ab. Aber als Frau kann ich sagen, also ja, wäre ich auch enttäuscht.
0: Ist schon krass. Pietro hat's vorgemacht, ihr macht's nach. Schickt uns eure Beichte auf radio7.de.

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0: Viertel nach sieben, hier ist das Radio 7 Morgenteam mit Corinna und Timo.
1: Guten Morgen.
0: Morgen.
1: Und ich habe gestern mit meinen Jungs Zungenbrecher geübt, ja. Und da ist mir aufgefallen, die sind ja seit Jahrzehnten gleich.
0: Der ja, genau.
1: Fischesfritz.
0: Und Blaukraut.
1: Ja, ganz genau. Die habe ich ja schon als Kind gemacht.
0: Ja.
1: Gibt einfach keine neuen. Und deshalb ändern wir das. Ich habe uns ein Update geschrieben.
0: Okay.
1: Den ersten modernen Zungenbrecher des 21. Jahrhunderts. Und Timo, du darfst den jetzt mal ausprobieren.
0: Aha.
1: Okay? Bereit?
0: Nö, aber mach.
1: Süchtige Serienstreamer suchten stundenlang spannende Serienstaffeln, statt am Strand die Sonne zu suchen. Statt am Strand die Sonne zu suchen, suchten süchtige Serienstreamer stundenlang spannende Serienstaffeln.
0: Und ich muss das jetzt wahrscheinlich ein bisschen schneller machen, oder?
1: Ja, bitte.
0: Okay, ich versuch's. Süchtige Serienstreamer suchten stundenlang spannende Serienstaffeln, statt am Strand die Sonne zu suchen. Statt am Strand die Sonne zu suchen, suchten süchtige Serienstreamer stundenlang spannende Serienstaffeln.
1: Oh,
0: raus noch, Mann! Oh, fast.
1: Ja.
0: Ich habe mich ein bisschen überschlagen.
1: Boah. Ich glaube aber, ich muss das noch ein bisschen schwieriger machen.
0: Ich schwitze jetzt irgendwie, ich weiß auch nicht.
1: Alle modernen Zungenbrecher, ja, für die lange Fahrt zum Beispiel in den Urlaub findet ihr auf unserer Radio 7 Insta-Seite und wir versorgen euch jetzt mit Schwung für den frühen Donnerstagmorgen mit Kato.
0: Morgen.

0: 3 Minuten vor 7:30. Hier ist das Radio 7 Morgenteam.
1: Guten Morgen.
0: Instagram und WhatsApp-Status voll mit Sonnenfinsternis-Fotos. Ist ja auch das Gesprächsthema heute Morgen noch bei der Arbeit, ne?
1: Und jetzt steht die Sonne ja schon wieder da, als wäre nie was gewesen. Mit uns geht's in den nächsten heißen Tag. Mhm. Wir bringen euch rein mit mehr Musik, mehr Abwechslung. Gleich die neue von Taylor Swift, I Knew It, I Knew You, aus dem neuen Toy Story Film. Natürlich sofort wieder an die Spitze der Charts geschossen. Und eine coole Kombi, Elton John und Dua Lipa. Außerdem mit dabei gleich der gute Laune Hit Golden. Mit uns geht's in den nächsten heißen Tag. Mhm. Wir bringen euch rein mit mehr Musik, mehr Abwechslung. Gleich die neue von Taylor Swift, I Knew It, I Knew You, aus dem neuen Toy Story Film. Natürlich sofort wieder an die Spitze der Charts geschossen. Und eine coole Kombi, Elton John und Dua Lipa. Außerdem mit dabei gleich der

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14: Nach der schönen klaren Sternschnuppennacht geht es jetzt in einen himmelblauen Tag bei bis zu 35 Grad. Im Moment noch 13 Grad in Heidenheim und Biberach und Kempten 14 Grad.
15: Um 7.30 Uhr mit Elke Rutenkolk. Guten Morgen. Der Blick nach Westen war am Abend Pflicht für viele von uns. Die Sonnenfinsternis hat die Menschen auf zahlreiche Aussichtspunkte gelockt. Und das Wetter hat auch perfekt mitgespielt. Überall war der Himmel wolkenlos. Und so bestaunten allein in Ulm am Hochstress weit über 1000 Menschen das Himmelsspektakel. Auch auf der Alp und im Schwarzwald waren die Berghöhen dicht bevölkert. Ein ganzes Dorf ist am Abend im Kreis Ravensburg wegen eines Großbrandes evakuiert worden. In Ottershofen, einem Teilort von Grünkraut, waren zunächst ein Wohnhaus und ein Stall in Brand geraten. Vermutlich sorgte Funkenflug dafür, dass in rund 100 Metern Entfernung der Stall eines weiteren Hofes in Flammen aufging. Dabei starben mehr als 20 Rinder. Alle umliegenden Feuerwehren waren im Einsatz, um den Brand in den Griff zu bekommen. Vorsorglich wurde im gesamten Ort der Strom abgestellt und die Bewohner in Sicherheit gebracht. Der Gesamtschaden dürfte in die Millionen gehen. In diesem Hitzesommer wird so viel Mineralwasser getrunken wie selten. Häufig finden Verbraucher im Getränkemarkt ihre Lieblingsmarke nicht mehr. Eine Sprecherin des Verbands Deutscher Mineralbrunnen sprach von einem anhaltenden Logistikengpass. Bedeutet, dass Flaschen und Kisten nicht zügig zurückgegeben werden und es so bei der Nachlieferung zu Staus kommt. Einen Versorgungsengpass sieht der Verband aber nicht.
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17: Um eine Minute nach 7:30, da ist es sehr ruhig auf den Straßen, keine größeren Meldungen. Der neueste Blitzer steht in Eggingen am Ortseingang von Breinhockhofen herkommend beim DRK beidseitig. Alle anderen findet ihr auf radio7.de und falls ihr auch noch einen habt, gerne durchgeben 0800 70 77 110. Kommt gut und sicher an.
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17: Was ist schwarz-gelb und keiner kann's leiden?
18: Wespen.
17: Um die kümmern wir uns gleich in unserer Comedy Die Welt in 30 Sekunden.
18: Ja, und jetzt ein Hit, auch wenn man so ein bisschen morgenmuffelig ist noch, den summt ihr automatisch mit. Das ist einfach die Supercraft
17: Craft,
18: von Golden. Morning.
17: Jawohl, schönen guten Morgen.
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0: nach 7:30. Hier ist das Radio 7 Morgen-Team mit Corinna und Timo.
1: Guten Morgen.
0: Ja, und wenn jetzt irgendwie die Freunde abgesagt haben zum Grillen heute, gar kein Problem. Ein Gast kommt auf jeden Fall. Die Wespe.
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3: Wenn die Wespen kommen, zeigt sich bei uns Menschen unser wahres Wesen. Da gibt's die Nervösen, die schon durchdrehen, wenn die Wespe nur in der Nähe fliegt.
4: Ah, die will mich stechen!
3: Dann die super Entspannten.
5: Wenn du einfach ruhig bleibst, dann macht die nichts.
3: Und schließlich die, die glauben, sie könnten die Wespe erziehen wie ihren Hund.
6: Wespe, bleib! Mhm.
3: Leider sind Wespen halt selbst so gestresste Insekten. Wenn die in Ruhe auf den Kuchen zufliegen würden, okay. Aber dieses nervöse Hin- und Herhetzen, das steckt halt an. Immerhin, Wespen verjagen andere Tiere. Elefanten haben zum Beispiel Angst vor Wespen. Machen wir uns also bewusst, wenn wir gerade keinen Elefanten im Garten haben, liegt's an den Wespen.
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0: Viertel vor acht, hier ist Radio 7 mit dem Morgenteam.
1: Morgen.
0: Corinna und Timo hier. Und in einer knappen Stunde ist es wieder soweit. Wir spielen unser neues 7-Sachen-Quiz. Ihr bekommt 7 Fragen, beantwortet ihr alle richtig, seid ihr mit drin im 500-Euro-Jackpot.
1: Und eine Sache dürfen wir noch erledigen,
0: ja, genau.
1: Im Auftrag von Linda und Gebi. Ja. Erinnert ihr euch an die Spielrunde heute vor einer Woche von Katrin aus Ertingen?
2: Welcher Vogel kommt im Schwarzwald aus der Ur?
3: Oh.
1: No. So süß, einfach mal kurz Uhu und Kuckuck verwechseln.
0: Ja, wir hatten die ganze Woche sehr viel Spaß mit der Antwort von Katrin. Hat ja mittlerweile auch einen eigenen Song bekommen.
4: Aus der Uhr kommt nicht der Uhu, sondern es schreit der Kuckuck, Kuckuck.
0: Ja, ist einfach gut. Wir wissen jetzt auch dann, Katrin, dass es die Kuckucksuhr ist, weil man die Töne so einfach nachmachen kann, die der Kuckuck macht. Und heute Morgen ist die Katrin nochmal am Telefon.
1: Ja, Kuckuck, Katrin, wie viele dumme Sprüche durftest du dir denn jetzt schon anhören?
3: Nicht so oft, Gott sei Dank.
1: Ach, okay.
0: Sehr gut.
1: Und weil du so charmant bist und weil das so viel Spaß gemacht hat mit dir, Katrin, würden wir gerne nochmal eine Runde mit dir 7-Sachen-Quiz zocken. Hast du da Lust drauf?
3: Ja, gerne. Ich bin dabei. Ich bin konzentriert dieses Mal.
0: Ja, sehr gut.
1: Du spielst außer Konkurrenz.
3: Mhm.
1: Und wenn du das schaffst, dann hätten wir eine Überraschung für dich. Okay?
0: Ja, genau.
3: Okay, das wäre cool. Ich freue mich auf jeden Fall. Ich bin gespannt.
1: Dann so. Hören wir uns morgen.
3: Ich bin bereit. Ich denke immer nach.
0: Perfekt. Morgen also kurz nach 8:30, das Radio 77 Sachen Quiz Katrin Spezial.
1: Und jetzt holt Taylor Swift ihre Mundharmonika raus. Na, schön. Zurück zu ihren Country-Wurzeln, ihrem neuen Hit auf Radio 7.

0: Das Radio 7 Morgen-Team hier um 8:04, Corinna und Timo.
1: Yo, morgen.
0: Yo, morgen. Falls ihr gestern auch noch verhockt seid, ja, gerade so nach der Sonnenfinsternis, war ja bestimmt gemütlich. Mhm. Ich war auch ein bisschen zu lange im Biergarten.
2: Ja, du, ja, kein Problem. So. Wir werden zusammen fit gleich mit Macklemore und seinem Power-Song Can't Hold Us. Gibt's nach 8 und einer der erfolgreichsten Songs von Ed Sheeran. 12 Millionen Mal gekauft und über 1,5 Milliarden Mal gestreamt. Galway Girl. 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
2: Ein heißer Sommerferientag heute, bis zu 35 Grad, Sonne von morgens bis abends. Im Moment habt ihr noch 14 in Neu-Ulm und Leutkirch und in Konstanz 17 Grad.
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13: Um 8 Uhr, guten Morgen. Die partielle Sonnenfinsternis in Deutschland hat am Abend Millionen Menschen fasziniert. Im Norden Spaniens und auf der beliebtesten Ferieninsel der Deutschen gab es eine totale Finsternis. Und für die teils extra angereisten Mallorca-Touristen war das entsprechend beeindruckend.
14: Es war einfach nur genial, sehenswert. Ein absolut tolles Erlebnis. Ist geil, oder?
15: Phänomenal, beeindruckend. Alle Superlative, die dir einfallen könnten.
16: Alle waren begeistert. Es wurde geklatscht, alle haben zusammengehalten.
17: Also ich war ziemlich geflasht, weil ich glaube, die letzte, wo ich gesehen habe, da war ich 8. Also da kann man nicht mehr dran erinnern.
16: Es war magisch.
18: Der perfekte Moment.
19: Klasse, werde ich mich in 30 Jahren noch dran erinnern.
13: Eine nächste partielle Sonnenfinsternis gibt es bei uns schon im kommenden Jahr. Eine totale erleben wir erst wieder 2081. Die anhaltende Trockenheit zwingt erste Landwirte zu Notschlachtungen. Für die Tiere gibt es einfach zu wenig Futter. Im Kreis Schwäbisch Hall gibt es bei Schlachthöfen bereits Wartelisten. Der Landesbauernverband spricht von einer dramatischen Futtersituation. Besonders schlimm ist es demnach in den Kreisen Rottweil, Tuttlingen und Reutlingen. Viele Bauern verfüttern inzwischen ihre Reserven für den Winter. Bei Bränden auf zwei Bauernhöfen in Ottershofen im Kreis Ravensburg sind am Abend mehr als 20 Rinder ums Leben gekommen. Zunächst hatten ein Stall und ein Wohnhaus gebrannt. Vermutlich durch Funkenflug entzündete sich dann in rund 100 Metern Entfernung der Stall eines weiteren Hofes. Dabei kam es auch zu Explosionen. Mehrere Feuerwehrleute erlitten ein Knalltrauma. Vorsorglich wurde der Strom abgestellt. Alle Bewohner des kleinen Ortes mussten ihre Häuser verlassen. Hilfe für Obdachlose bei diesen derzeit fast schon unerträglichen Temperaturen bietet in Ulm der Hitzebus an. Ehrenamtliche des Roten Kreuzes sind seit Wochen in der Stadt unterwegs. Sonst kennt man sowas ja als Kältebus im Winter. Der Hitzebus bietet Obdachlosen und bedürftigen Menschen kühle Getränke, frisches Obst, Sonnencreme und auch mal ein Gespräch an.
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0: Gerade kommt ihr ganz gut durch, keine längeren Staus im Radio 7 Land. Der neueste Blitzer steht auf der A7 Würzburg-Ulm vor dem Agnesburg-Tunnel. Alle weiteren auf radio7.de. Kommt gut und sicher an.
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0: Und gleich geht's hier weiter, kurz nach 8. Ihr wisst ja, da kommt der Radio 7 Telefon-Jack, unsere Kult-Comedy.
2: Und jetzt Sonnenbrille auf oder die Sophie-Brille, die stand euch ja auch gut. Die Sommer-Playlist gibt's bei uns. One Republic, ihr neuer Sound in Need Your Love. Jetzt einer der erfolgreichsten Sänger aus Deutschland, Nico Santos. Wir sind Corinna und Timo.
0: Schönen Donnerstag.

0: nach 8. Hier ist Radio 7 an eurem Donnerstagmorgen.
1: Morgen. Guten Morgen.
0: Und ich frage mich ja schon manchmal, wie der Telefonjack auf seine Ideen kommt.
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3: Ja, guten Tag, mein Name ist Dr. Hansemann von der Deutschen DASA in Ulm. Ja, ich bin vom Verkehrsamt an Sie verwiesen worden, weil Sie ja doch Stadtführungen in Bad Buchau durchführen.
4: Ja.
3: Und jetzt wollte ich da mal anfragen, ob wir da bei Ihnen so eine Einzelführung buchen können.
4: Wann soll das sein?
3: Ja, das ist für uns eine ganz besondere Geschichte. Wir erwarten da in 4 Wochen eine japanische Delegation unserer Geschäftspartner aus Tokio. Und weil wir da wissen, dass die Japaner sehr geschichtsinteressiert sind, wollten wir ihnen da was Besonderes bieten und da sind wir auf Bad Buchau und den Federsee gekommen. Wir wissen, dass die Japaner absolute König-Ludwig-Fans sind und wir haben uns vorgestellt, dass sie da zum Beispiel die Buchauer Stiftskirche, dass das so ein geheimer Harem von König Ludwig war oder vielleicht kann man da auch noch eine Liebesgeschichte einbauen und ein paar Enthauptungen, das wäre uns sehr wichtig.
4: Weil also, ich muss wirklich sagen, ich bin meiner Meinung da überfordert.
3: Ja, was heißt hier überfordert?
4: Stiftskirche, das streifen wir nur beim Vorbeilaufen.
3: Ja, wissen Sie, Sie müssen den Japanern ja nur ein paar Geschichten erzählen und die hören halt gern vom König Ludwig. Der Rest, wie das wirklich in der Geschichte war, das interessiert die gar nicht.
4: Ja, aber okay, wenn ich es mache, dann möchte ich das schon richtig machen. Und Freude, Sie enttäuscht, sage
3: ich. Haben Sie was gegen König Ludwig?
4: Na, ganz sicher nicht.
3: Na gut, wir haben uns auch für Sie entschieden, weil man uns gesagt hat, dass Sie auch eine Gaststätte betreiben.
4: Ja, das sind wir.
3: Ja, haben könnte man da wenigstens dann abends so ein Essen organisieren oder so?
4: Ja, natürlich.
3: Und natürlich auch für die Japaner ein bisschen so landestypische Folklore bieten?
4: Ja, natürlich, das ist kein Problem.
3: Bauchtanz oder sowas?
4: Schwäbischer Bauchtanz.
3: Ja, wissen Sie, die Japaner, die können das nicht so unterscheiden.
4: Nein, Bauchtanz kann ich nicht organisieren. Das kann ich wirklich nicht machen.
3: Ja, und wenn Sie das machen, irgendwie so...
4: Ich habe keinen Bauch.
3: Das wäre egal, es muss nur sexy rüberkommen, wissen Sie.
4: Nee, das sind Sie wirklich... Darf ich nur wissen, mit wem ich geredet habe?
3: Ja, Sie sind jetzt hier beim Telefoncheck.
4: Ja. Oh Mann, oh Mann.
3: Okay. Also, schönen Tag noch.
4: Danke, schönen Tag noch. Tschüss.
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0: 16 Minuten nach 8. Hier ist Radio 7, das Morgenteam. Corinna und Timo am Start.
1: Guten Morgen.
0: Und es war schon sehr cool gestern, oder? Wie habt ihr die Sonnenfinsternis erlebt?
1: Also ich weiß gar nicht, wie oft ich gestern gesagt habe, setz ja die Brille richtig auf, da nie mit bloßem Auge rein. Das war, glaube ich, der Elternsatz gestern. Aber es war wirklich faszinierend. Ja, wunderschön. So ist diese kleine Mäusebiss an der Sonne und dann halt immer mehr so quasi der Sonnenuntergang vorm Sonnenuntergang.
0: Ich fand es war auch eine ganz besondere Stimmung insgesamt, auch wenn du mal weggeschaut hast, also weg von der Sonne, das Licht, das war so richtig surreal,
1: ja,
0: irgendwie komisch,
1: ja,
0: so fast Alien-Planet-mäßig sah das aus. Ja.
1: Und man hatte einfach auch so das Gefühl, so Teil von einem großen Ganzen zu sein, weil jetzt, alle geguckt haben.
0: Das wird esoterisch.
1: Ja, war doch so.
0: Solltet ihr einer von den vier Leuten sein, die halt doch nicht gucken konnten im Radio 7-Land, ihr werdet heute nicht drum rumkommen, Bilder davon zu sehen. Egal, welche Story ihr auf WhatsApp oder Insta anschaut, das ist da drin.
1: Gleich mal checken.
0: Ja. Ist so.
1: Zur neuen von One Republic, Need Your Love. Ja, haben sie einen ganz neuen Sound kreiert. Macht richtig Spaß. 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Mehr Musik, mehr Abwechslung.

0: Das Radio 7 Morgenteam hier um 3 Minuten vor 8:30. Ja, 8:30. Ich genau. Dachte gerade, ich sehe dich richtig.
1: Was? Warum?
0: Ach, es ist ich weiß auch nicht. Ich denke, genau Optik gehabt.
1: Hast du gehofft, es ist schon später?
0: Ja.
1: Ja, genau, also Uhrzeit passt. Jetzt gucken wir noch, was die Schrittzahl macht im Moment. Mhm. 1800 Schritte habe ich heute schon gemacht.
0: Bei mir sind es 1200.
1: Hast du den auch zugenommen, vorher aus dem Parkhaus?
0: Nein.
1: Nicht?
0: Aber
1: okay.
0: Ich mache größere Schritte
1: ja,
0: als du, Corinna.
1: Das wird sein. Also Wir haben noch ein bisschen was vor uns, bis unsere Schrittzähler auf jeden Fall zufrieden sind. Ja, ja. Frau Mete, machen wir gleich nach halb mit der neuen von Fast Boy bei Beautiful Life. Da kann man eh nicht still sitzen, ja? Iggy Kelly mit dabei und der Kulthit Insomnia im neuen Mix von Bibi Rexha. Mehr Musik, mehr Abwechslung auf Radio 7.
0: Morgen.
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1: Somnia im neuen Mix von Bibi Rexha. 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
0: Morgen.
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8: Rein in den himmelblauen Donnerstag bei aktuell 18 Grad in Schwäbisch Gmünd, Tuttlingen 19, Wagen im Allgäu 17 Grad und tagsüber schwitzen wir wieder gemeinsam bei bis zu 35 Grad.
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9: Um 8.30 Uhr. Guten Morgen. Schüler aus Baden-Württemberg und Bayern kennen das nicht anders. Sommerferien beginnen Ende Juli und gehen bis Mitte September. Seit Jahren versuchen das die anderen Bundesländer zu ändern. Bislang vergeblich. Geht es nach Bayerns Ministerpräsidenten Söder, bleibt das auch so. Den Wunsch der anderen Länder, dass sich auch Bayern und Baden-Württemberg an dem rollierenden System beteiligen, hat Söder jetzt eine Absage erteilt. Der Social-Media-Anbieter Meta steht in den USA erneut vor Gericht. Vier Bundesstaaten haben geklagt und werfen Meta vor, zu wenig zum Schutz von Kindern und Jugendlichen zu tun. Mit Social-Media-Apps wie Instagram oder Facebook seien die Nutzer psychisch gefährdet. Meta stelle, so einer der Ankläger, den Profit über die Sicherheit von Kindern und stelle sich über Verbraucherschutzgesetze. Gefordert werden Zahlungen in Höhe von mehr als einer Billion Dollar, fast so viel wie Meta wert ist. Der Blick nach Westen war am Abend Pflicht für viele von uns. Die Sonnenfinsternis hat die Menschen auf zahlreiche Aussichtspunkte gelockt. Und das Wetter hat auch perfekt mitgespielt. Überall war der Himmel wolkenlos. Und so bestaunten allein in Ulm am Hochstress weit über 1000 Menschen das Himmelsspektakel. Beim Summer Breeze Festival in Dinkelsbühl war die Musik kurz mal zweitrangig. 50.000 Metal-Fans schauten gemeinsam die Sonnenfinsternis an.
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11: Eine Meldung von der B10 in Neu-Ulm zwischen Memminger Straße und Reutiger Straße. Eine ungesicherte Unfallstelle. Hier sind Personen ausgestiegen, also fahrt da bitte vorsichtig. Der neueste Blitzer steht in Iggingen am Ortseingang, wenn ihr von Breinkofen herkommt. Beim DRK blitzt beidseitig. Alle anderen auf radio7.de. Kommt gut und sicher an.
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11: Und das sind heute Morgen Corinna und Timo.
8: Guten Morgen.
11: Jawohl.
8: Wir sammeln heute moderne Zungenbrecher. Es macht so Spaß. Wir hatten zum Beispiel schon süchtige Serienstreamer. Suchten stundenlang spannende Serienstaffeln, statt am Strand die Sonne zu suchen.
11: Ja, und jetzt schneller, Corinna, komm.
8: Ja, okay. Süchtige Serien.
11: Ja, genau.
8: Okay, Viertel nach neun gibt es auf jeden Fall den nächsten. Dann machen wir das besser. Und jetzt das Erfolgsremake hier von Insomnia. Ja, Bibi Rexha mit New Religion ist einfach ein Hit, der auf Knopfdruck fit macht. Viel Spaß.
11: Schönen Donnerstag.
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0: 8.38 Uhr, hier ist das Radio 7 Morgenteam.
1: Guten Morgen.
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0: Wir spielen Runde 2 für heute und zwar mit Alexandra aus Aalen. Alexandra, wie fit bist du heute schon?
3: Ja, so mittelmäßig.
0: Okay, Alexandra, dann hoffen wir, dass das jetzt noch was wird, denn wir stellen dir ja 7 Fragen. Hast du alle 7 Sachen beieinander, dann hast du die Chance auf 500 Euro. Wenn es mehrere Kandidaten schaffen, wird natürlich geteilt. Und ganz wichtig, die Antworten müssen schnell kommen, innerhalb von 2 Sekunden, sonst muss ich dazwischen gehen. Bist du bereit?
3: Ja.
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0: Womit schreibt man auf Papier?
3: Stift.
2: 1.
0: Das Gegenteil von heiß?
3: Kalt.
2: 2.
0: Welcher berühmte Zauberer trägt eine runde Brille?
3: Keine Ahnung.
0: Ah, Harry Potter!
3: Ah. Ah. Ich kenne mir das damit nicht aus.
0: Ah, so schnell kann es gehen. Mensch, Alexandra, trotzdem vielen Dank dir fürs Dabeisein.
3: Ja.
0: Danke, gell? Danke. Hab einen schönen Tag.
3: Ciao, ciao.
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0: Uhr. Hier ist das Radio 7 Morgenteam und jetzt wird's Zeit hier für Ehrlichkeit im Radio 7 Beichtstuhl.
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0: Neuer Tag, neue Beichte. Pietro, 36, vom Bodensee, schreibt: Mein Papa ist Deutscher, meine Mama kommt aus Sizilien. Meine Frau und ich haben sehr jung geheiratet. Ich liebe sie noch immer, aber die Schmetterlinge im Bauch vom Anfang sind halt nicht mehr so da. Seit einem halben Jahr flirtet eine Arbeitskollegin mit mir. Wir schreiben uns viel und waren auch schon ein paar Mal zusammen was trinken. Mehr ist nicht passiert, aber es kribbelt schon. Gewaltig. Damit das nicht auffliegt, habe ich ihren Kontakt im Handy unter Mama abgespeichert. Meine Mama wäre sicher super enttäuscht, dass ich mich heimlich mit einer Kollegin treffe und das auch noch in ihrem Namen. Ich wollte das Ganze auch schon beenden und alles wieder auf Null drehen, aber im Moment ist die Versuchung viel zu groß.
2: Oh, widerstehe der Versuchung.
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2: Oh, und jetzt kommt gut durch den sonnigen Morgen mit der neuen von Fastboy. Tolle Hymne, Beautiful Life auf Radio 7.

0: 3 vor 9. Hier ist das Radio 7 Morgen-Team mit Corinna und Timo.
1: Guten Morgen.
0: Jetzt muss ich kurz zugeben, ich habe es ja vorhin auch schon erzählt, ich war gestern im Pilates.
1: Mhm.
0: Der einzige Mann.
1: Ja.
0: Und ich war auch ein bisschen überheblich, dachte, ah ja, pf, was die paar Mädels da machen, das kann ich ja dreimal. Denkste, ey, es war abartig anstrengend. Mhm. Ich habe geschwitzt. Corinna, das kannst du dir
1: doch
0: nicht vorstellen.
1: Das kann ich mir sehr gut vorstellen. Ja, es geschieht dir recht. Für alle, die heute auch noch so ein bisschen geschädigt sind vom Sport gestern, einfach gleich ordentlich Power von Rihanna. Platz 1 in 25 Ländern. We Found Love und unser Star Made in Germany. Leonie auch gleich nach 9 auf Radio 7. Und mehr Musik dann auch nach halb 10 in unserem Radio 7 Hitsiebener. 30 Minuten Hits nonstop.
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3: Ich würde sagen, gehen wir heute noch mal ins Freibad oder an den See bei bis zu 35 Grad. Viel, viel Sonne. Im Moment noch 18 in Ellwangen und Memmingen und in Friedrichshafen sind es 19 Grad.
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4: Um 9 Uhr. Guten Morgen. Unter Hitze und Trockenheit leiden Landwirte im Süden besonders. Das sorgt jetzt sogar für Notschlachtungen, weil es für die Tiere zu wenig Futter gibt. Im Kreis Schwäbisch Hall gibt es bei Schlachthöfen bereits Wartelisten. Der Landesbauernverband spricht von einer dramatischen Futtersituation. Besonders betroffen seien demnach viele Betriebe in den Kreisen Rottweil, Tuttlingen und Reutlingen. Viele Bauern verfüttern inzwischen ihre Reserven für den Winter. Bei Bränden auf zwei Höfen in Ottershofen im Kreis Ravensburg sind am Abend mehr als 20 Rinder ums Leben gekommen. Zunächst hatten ein Stall und ein Wohnhaus gebrannt. Vermutlich durch Funkenflug entzündete sich dann in rund 1000 Metern Entfernung der Stall eines weiteren Hofes. Dabei kam es auch zu Explosionen. Mehrere Feuerwehrleute erlitten ein Knalltrauma. Vorsorglich wurde der Strom abgestellt. Alle Bewohner des kleinen Ortes mussten ihre Häuser verlassen. Die Hitze macht auch den Badeseen bei uns zu schaffen. Im Kreis Ravensburg gibt es jetzt für drei Badeseen offizielle Warnhinweise. Blaualgen machen Probleme im Biebersee in Frohnreute, im Leutkircher Stadtweiher und im Längenweiler See bei Wilhelmsdorf. Es gibt zwar kein Badeverbot, aber Wasserschlucken solltet ihr vermeiden. Blaualgen sind eigentlich keine Algen, sondern Bakterien, die sich durch die hohen Temperaturen sehr stark vermehren.
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4: Der freche Kinder- und Erwachsenenliebling Pumuckl hat es aktuell ins Netz geschafft. Es gibt ihn nämlich als kleine Bronzestatue in München zu sehen. Der ungarische Guerillakünstler Mihaly Kolodko hat den Pumuckl mit einem Bierkrug in der Hand auf dem großen Wittelsbacher Brunnen in der Innenstadt angebracht. Und das hat tatsächlich lange niemand bemerkt. Erst jetzt hat der Künstler das Geheimnis in einem Instagram-Video gelüftet. Die Stadt München bleibt cool, die Skulptur ist bekannt und wird geduldet.
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5: Freifahrt, keine längeren Staus. Der neueste Blitzer steht in Blaubeuren-Erstetten in der Ortsdurchfahrt. Alle anderen auf radio7.de. Und falls ihr noch einen melden wollt, gerne machen 0800 70 77 110. Gute Fahrt.
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5: Wir sind Corinna und Timo, die Urlaubsvertretung für Linda und Gebi.
3: Guten Morgen und wir sammeln heute Morgen moderne Zungenbrecher. Wir beerdigen quasi Fischers Fritze und holen gleich mal einen Gendersternchen-Zungenbrecher raus.
5: Okay.
3: Und der wird happig, Timo. Darfst du ausprobieren in einer Viertelstunde?
5: Bin ja vorhin schon gescheitert.
3: Dazu die neue von Jennifer Lopez. Seit Ende der 90er nicht wegzudenken aus den Charts und immer so am Puls der Zeit mit ihrem Sound. Und jetzt einer der aktuell entspanntesten Hits auf unserer Playlist von Leonie.
5: Schönen Donnerstag.
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1: 9:09, hier ist das Radio 7 Morgenteam mit Corinna und Timo.
2: Guten Morgen.
1: Morgen.
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2: Den hat uns Linda da gelassen. Ihr kennt das ja, wenn man so einen Nudelsieb unterm Wasserhahn putzen möchte, dann kommt man sich einfach vor wie so ein Depp, weil das ganze Wasser ja einfach durchfließt. Ach so. Du kriegst es nicht sauber. Und ja, wir machen das ab sofort mit einem Esslöffel. Den haltet ihr zwischen Wasserstrahl und Sieb mit dem Löffelboden nach oben. Und statt dass das Wasser mit voller Kraft nur auf den kleinen Punkt in der Mitte trifft, wird der Strahl dann durch diese Rundung des Löffels aufgefächert, verteilt sich gleichmäßiger über die gesamte Fläche des Siebs und das ist dann schneller sauber. Ich habe es gestern ausprobiert mit dem Endgegner. Spinatreste im Sieb, ja, und es hat tatsächlich funktioniert. Jetzt würde ich sagen, ja, 9:09 lassen wir uns erstmal den Kaffee raus. Jawohl. Zu Rihannas Wahnsinnshit. Bis heute mehr als 2,5 Milliarden Mal gestreamt. We found love auf Radio 7.

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0: 16 nach 9 am Donnerstag. Hier ist das Radio 7 Morgen-Team mit Corinna und Timo.
1: Guten Morgen.
0: Morgen.
1: Und ich habe ja schon gesagt, wir beerdigen heute Fischers Fritze. Seit gefühlt Jahrhunderten gibt es ja immer die gleichen Zungenbrecher.
0: Das Blaukraut.
1: Ja, genau. Und deshalb habe ich jetzt mal ein Update geschrieben. Ja, die ersten modernen Zungenbrecher des 21. Jahrhunderts haben wir heute Morgen schon probiert. Und Timo, du bist jetzt hier für den nächsten das Versuchskaninchen.
0: Ja.
1: Ich mache mal langsam, damit es auch alle verstehen, okay? Gender-GegnerInnen wettern grimmig gegen gendernde GastwirtInnen, die gänzlich gegendertes Gulasch garen.
0: Puh.
1: Gegen gänzlich gegendertes Gulasch garende gendernde GastwirtInnen wettern grimmige Gender-GegnerInnen.
0: Okay, du kommst ja sogar in dem Tempo nicht durch.
1: Was? War doch super.
0: Ja, ja. Jetzt, okay.
1: Okay.
0: Gender-GegnerInnen wettern grimmig gegen gendernde GastwirtInnen, die gänzlich gehen.
1: Die gänzlich wohin gehen?
0: Gänzlich gegendertes Gulaschgarn gegen gänzlich gegendert.
1: Okay.
0: Ja, das ist das Schwierigste bis jetzt.
1: Leute,
0: das ist echt krass.
1: Kriegt ihr das hin? Alle Zungenbrecher 2.0 findet ihr auf jeden Fall auf radio7.de. Und jetzt hoch die Hände.
0: Jo.
1: Fast schon Wochenende zu Jennifer Lopez neuem Song auf Radio 7. Save Me Tonight.

0: 9:45. Hier ist das Radio 7 Morgenteam mit Corinna und Timo.
1: Guten Morgen.
0: Morgen.
1: Hey, Shakira, hast du mitbekommen, wer hat nochmal geheiratet?
2: Cristiano Ronaldo.
0: Genau. Stimmt. Der.
1: Gleich Shakiras WM mit Die Die nach 10 in unserem Radio 7 Hitsiebener. Dazu Shallow, dieses wunderschöne Duett von Lady Gaga und Bradley Cooper und Samba mit Undressed. Mehr Musik, mehr Abwechslung gibt's gleich 30 Minuten nonstop auf Radio 7.
0: Schönen Donnerstag.
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1: Ein schöner, sonniger und vor allem heißer Sommerferientag. Bis zu 35 Grad. Im Moment noch 20 Grad in Riedlingen und in Geislingen und Ravensburg.
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1: Ein schöner, sonniger und vor allem heißer Sommerferientag. Bis zu 35 Grad. Im Moment noch 20 Grad.

0: Geht in Gussen statt in der Hauptstraße. Alle weiteren auf radio7.de. Und falls ihr noch was entdeckt habt, gerne jederzeit melden. 0800 70 77 110. Gute Fahrt.
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5: Es ist ein schöner blauer Sonntag. 35 Grad können es werden. Sigmaringen an der Hängebrücke schon 20. Tierpark in Göppingen 22. Und zum Wochenende hin wird es nochmal richtig warm. Da geht es dann sogar wieder Richtung 40 Grad.
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6: Um 10 Uhr. Guten Morgen. Immer mehr junge Menschen bekommen nur noch einen befristeten Arbeitsvertrag. Laut Statistischem Bundesamt ist das inzwischen bei den unter 25-Jährigen bei fast jedem fünften Job der Fall. Dreimal so viel wie bei allen Beschäftigten. Freiwillig geht kaum jemand gern in einen befristeten Job. Lediglich knapp 3% der befristet Beschäftigten gaben an, sich bewusst für diese Vertragsform entschieden zu haben. Der Vulkan Ätna auf Sizilien gibt einfach keine Ruhe. Und das hat große Auswirkungen auf den Tourismus mitten in der Hauptreisezeit. Während viele Urlauber das Naturschauspiel begeistert anschauen, haben andere Probleme, die Insel zu erreichen oder zu verlassen. Der Flughafen von Catania ist wegen der Vulkanasche in der Luft weiterhin gesperrt. Rund 700 Flüge sind bereits abgesagt worden. Der Blick nach Westen war am Abend ja Pflicht für viele von uns. Die Sonnenfinsternis hat die Menschen auf zahlreiche Aussichtspunkte gelockt. Und das Wetter hat ja perfekt mitgespielt. Überall war der Himmel wolkenlos. Und so bestaunten allein in Ulm am Hochstress weit über 1000 Menschen das Himmelsspektakel. Beim Summer Breeze Festival in Dinkelsbühl war die Musik dann kurz mal zweitrangig. 50.000 Metal-Fans schauten gemeinsam die Sophie an. Wie kann die Schifffahrt auf dem Bodensee bis 2040 klimaneutral werden? Dazu hat das Land Baden-Württemberg beim Fraunhofer Center für 50.000 Euro eine Studie bestellt. Die Ergebnisse liegen jetzt vor, aber das Verkehrsministerium will sie nicht veröffentlichen. Möglicherweise, weil die empfohlenen Maßnahmen heftig sind. Eine Klimaabgabe für Bootsbesitzer, keine Neuzulassungen für Verbrennermotoren mehr ab 2030 und Fähren sollen nur noch Biodiesel tanken. Was höhere Ticketpreise bedeuten würde. Die Maßnahmen seien rechtlich oder politisch ohnehin nicht durchsetzbar, so ein Ministeriumssprecher.
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0: Verleibheim. Wenn es noch was gibt, 0800 70 77 110.
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Es ist gleich wieder 7:15 Uhr. Jetzt mit einem aktuellen Track über die gefährlichste Frau auf der Welt. Heißt Gabriella und nimmt dir den Mann weg. Kann sein.

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0: geht der Tag auch ganz schnell rum. Sugar Babes gleich mit dabei, dann packen wir die Streicher aus bei Clean Bandit und neue Musik von David Guetta auch mit dabei. Im Radio 7 Hit 7er. Ab halb elf wieder 30 Minuten Musik nonstop.
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2: Wochenende wird nochmal heiß mit fast 40 Grad. Heute 30 bis 35 und es sind aktuell schon 22 im Stadtgarten in Aalen und in Singen am Achbad 24.
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2: Geht fix, gibt nur einen frischen Blitzer. In Ulm zwischen Blaubeurer Tor und Hindenburg, Ringhöhe der Tankstelle. Und wenn es noch was gibt, einfach kurz anrufen oder WhatsApp schicken. Nummer die 0800 70 77 110.

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1: 23 Grad in Kempten an der Freitreppe. Schwäbisch Hall bei euch. 24 auf 35 kann es heute noch raufgehen. Es ist ein schöner Tag, bleibt trocken mit viel Sonne und es bleibt jetzt auch erstmal stabil.
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2: Um 11 Uhr. Guten Tag. Unter Hitze und Trockenheit leiden Landwirte im Süden besonders. Das sorgt jetzt sogar für Notschlachtungen, weil es für die Tiere zu wenig Futter gibt. Im Kreis Schwäbisch Hall gibt es bei Schlachthöfen bereits Wartelisten. Der Landesbauernverband spricht von einer dramatischen Futtersituation. Besonders betroffen seien viele Betriebe in den Kreisen Rottweil, Tuttlingen und Reutlingen. Viele Bauern verfüttern inzwischen ihre Reserven für den Winter. Der Social-Media-Anbieter Meta steht in den USA erneut vor Gericht. Vier Bundesstaaten haben geklagt und werfen Meta vor, zu wenig für den Schutz von Kindern und Jugendlichen zu tun. Mit Social-Media-Apps wie Instagram oder Facebook seien die Nutzer zunehmend psychisch gefährdet. Meta stelle, so einer der Ankläger, den Profit über die Sicherheit von Kindern und stelle sich über Verbraucherschutzgesetze. Im jetzt beginnenden Prozess werden Zahlungen in Höhe von mehr als $1 Billion verlangt, fast so viel wie Meta wert ist. Schüler aus Baden-Württemberg und Bayern kennen es ja nicht anders. Sommerferien beginnen Ende Juli und gehen bis Mitte September. Seit Jahren versuchen das die anderen Bundesländer zu ändern. Bislang vergeblich. Und wenn es nach Bayerns Ministerpräsidenten Söder geht, bleibt das auch so. Dem Wunsch der anderen Länder, dass sich auch Bayern und Baden-Württemberg an dem rollierenden System beteiligen sollen, hat Söder jetzt erneut eine Absage erteilt. Die Hitze macht auch den Badeseen bei uns zu schaffen. Im Kreis Ravensburg gibt es jetzt für 3 Badeseen offizielle Warnhinweise. Blaualgen machen Probleme im Biebersee in Frohnreute, im Leutkircher Stadtweiher und im Lengenweiler See bei Wilhelmsdorf. Es gilt zwar kein Badeverbot, aber das Wasser zu schlucken solltet ihr vermeiden. Blaualgen sind eigentlich gar keine Algen, sondern Bakterien, die sich durch die hohen Temperaturen sehr stark vermehren.
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1: Läuft relativ gut heute. Nur die Vollsperre B312 Zwiefalten Biberach zwischen Bach und Daugendorf. Als voll gekracht und geblitzt wird auf der B12 Lindau Richtung Kempten, Höhe Argenbühl-Eisenharz. Wenn es noch was gibt, Nummer ins Radio 7 Servicezentrum, die 0800 70 77 110.
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wer gestern auch einer von den Losern war, die keine Sonnenfinsternisbrille mehr bekommen haben. Willkommen im Club. Und jetzt kommt das Universum und es sagt, es tut mir leid. Es gibt jetzt zwar keine Sonnenfinsternis mehr, aber die Perseiden gehen weiter, also Sternschnuppen, die man dann heute Nacht auch wieder sehen kann, ab Mitternacht ganz gut. Man braucht keine Brille dafür und dann kann man sich ja bei einer Sternschnuppe immer irgendwas wünschen. In diesem Sinne, heute Nacht holen wir uns...

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0: Radio 7 am Donnerstag. Gleich Soundtrack zum Kinofilm, in dem ihr vielleicht wart. Toy Story 5. Dann Sommersound von Camila Cabello. Und was aus den aktuellen Charts von einer Newcomerin aus Hamburg mit ein bisschen mehr Beat. Sind 30 Minuten Musik nonstop. Immer ab halb.
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2: 35 Grad Sonne heute, also das wäre der Top-Zustand. Haben im Moment schon 23 am Zeppelin-Museum in Friedrichshafen und in Ulm am Bahnhof auch 23.
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2: Mit der A7 Richtung Ulm, Abkreuz Memmingen, Stau bis Bergheim 20 Minuten plus und geblitzt wird in Bad Buchau, Schussenrieder Straße.
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0: emotionalen Songs dabei. Der eine, der macht eine ganz miese Nummer, der spielt Klavier, dann kriegst du jeden rum. Und die andere, die singt einfach wahnsinnig krass. So, und als kleiner Gegenpart kommt dann Turn the Lights Off, der TikTok-Hit. Mehr Musik, mehr Abwechslung auf Radio 7, gleich nach 12.
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3: Wochenende wird wieder heiß mit um die 40 Grad. Heute also 30 bis 35. Kurz noch die aktuellen Temperaturen am Eselbrunnen in Wangen 25 und an der Burg Helfenstein in Geislingen haben wir 24.
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4: Um 12 Uhr, guten Tag. In Baden-Württemberg sind in diesem Sommer bis jetzt fast 2700 Menschen an den Folgen extremer Hitze gestorben. So viele wie noch nie seit Beginn der Auswertungen durch das Robert-Koch-Institut. Jeder fünfte Hitzetod in Deutschland kommt damit aus Baden-Württemberg. Dabei leben hier nur gut 13% der Deutschen. Pro 100.000 Einwohner sind es bei uns knapp 24 Todesfälle. Bundesweit sind es 15. Noch stärker betroffen sind nur das Saarland, Rheinland-Pfalz und Hessen. Sollte der Hornisgrindewolf sich weiter nicht von Menschen fernhalten, wird das Tier abgeschossen. Das hat Baden-Württembergs Agrarministerin Gentges klargemacht. Sie sagt, man versucht es jetzt nochmal mit Vergrämungsmaßnahmen. Heißt, im Nationalpark Schwarzwald will man einen letzten Versuch starten, den Wolf umzutrainieren und von Menschen abzuschrecken. Spezialkräfte der Bundespolizei untersuchen einen sprengstoffverdächtigen Gegenstand in der mittelfränkischen Stadt Treuchtlingen. Ein Techniker hat das Objekt im Gleisbett an der Einfahrt zum Bahnhof der Stadt entdeckt. Ein Entschärferteam der Bundespolizei klärt zur Stunde, ob es wirklich um Sprengstoff geht oder das Ding am Gleis harmlos ist. Die Hitze macht auch den Badeseen bei uns zu schaffen. Im Kreis Ravensburg gibt es jetzt für 3 Badeseen offizielle Warnhinweise. Blaualgen machen Probleme im Biebersee in Frohnreute, im Leutkircher Stadtweiher und im Lengenweiler See bei Wilhelmsdorf. Es gilt zwar kein Badeverbot, aber das Wasser zu schlucken solltet ihr vermeiden. Blaualgen sind eigentlich keine Algen, sondern Bakterien, die sich durch die hohen Temperaturen stark vermehren.
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3: Ach du Heilige, da hat jemand verdammt viele Äpfel verloren, LKW. Deswegen Sperre, das ist B297, Kirchheim Richtung Lorch. Ölloch Ost, die Überleitung zur B29 dicht. Da müssen es ziemlich viele Äpfel sein. Info bekommen, dauert bis nachmittags, bis die alle da weg sind und man da wieder langfahren kann. Stau auf der A7 noch Richtung Ulm, ab Memmingen Süd bis Bergheim nach dem Unfall. Eine Stunde Puffer braucht ihr momentan, wenn ihr da irgendwo pünktlich ankommen müsst. Blitzer, Schwenningen, Dauchinger Straße und wenn ihr noch was habt, die Nummer 0800 70 77 110.

Stefani hier, Radio 7. Wird wieder ein heißes Wochenende mit fast 40 Grad. Morgen früh deswegen Tipps von Menschen, die manchmal auf sehr eigene Ideen kommen, von unseren Kindern. Was an heißen Tagen abkühlt, morgen früh, kurz nach 6:30.

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0: Musik nonstop. Er ist unsere kleine Chartrakete mit dabei, Blinding Lights, fast 2 Jahre in den Charts. Dann die Party Boys von Madcon und was ganz was Neues aus Deutschland, was so ein bisschen nach Freiheit klingt, von Fastboy. Alles im Radio 7 Hit 7er mit dabei. Ab 12:30 Uhr, 30 Minuten Musik nonstop.
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0: Hallo, einen schönen Donnerstagmittag. Bodensee ist einfach mal so warm wie der Strand in Langenhagen. Bodensee 25, Strand 26.
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0: Hallo, einen schönen Donnerstagmittag. Bodensee ist einfach mal so warm wie der Strand in Langenhagen.

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0: erfolgreichste Beat aus 2011 gleich auf Radio 7. Wir haben ja mehr Musik, mehr Abwechslung, deswegen mischen wir das mit... Ja, mit was mischen wir das? Jetzt müsste man eine Ahnung von seiner Playlist haben. Komm, packen wir den aktuellen Shakira-Song rein, der geht immer. Feiern ja viele seit der WM. Und Ed Sheeran auch noch, der erste Song von ihm damals ohne Gitarre. Und jetzt haben wir mehr Musik, mehr Abwechslung. Nach 1 auf Radio 7.
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2: Es ist ein heißer Sommertag. Also es geht. Wir haben im Moment 26 bis 30 Grad. Wochenende wird dann wirklich, also geht es Richtung 40 Grad. Es bleibt trocken, aber auch eigentlich ganz okay.
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3: Um 13 Uhr, guten Tag. Der Lotto-Jackpot in Maximalhöhe von 50 Millionen Euro ist schon wieder nicht geknackt worden. Bei der Ziehung gestern blieb die höchste Gewinnklasse beim Spiel 6 aus 49 zum 40. Mal in Folge unbesetzt. Bei der nächsten Ziehung am Samstag liegen wieder 50 Millionen in der höchsten Gewinnklasse. Das ist als Obergrenze so festgelegt. Den Süden trifft es bei der Hitze härter. In Baden-Württemberg sind laut Robert-Koch-Institut seit April fast 2700 Menschen an den Folgen extremer Temperaturen gestorben. Bundesweit sind es geschätzt 12.500. Ein Fünftel davon also allein in Baden-Württemberg, obwohl hier nur gut 13% der Deutschen leben. Der Grund liegt auf der Hand, im Norden wird's nicht so heiß. Für die Fans des Eurovision Song Contest ist es eine Überraschung. Gastgeber im kommenden Jahr ist die bulgarische Stadt Burgas am Schwarzen Meer. Die Touristenhochburg setzte sich damit gegen die bulgarische Hauptstadt durch. Wenn die Feuerwehr zu einer Tierrettung gerufen wird, geht es meistens um Katzen oder Hunde. In Höchststädt im Landkreis Dillingen war diesmal allerdings eine etwa 1,5 Meter lange Boa Constrictor ausgebüxt. Zwei Feuerwehrleute brachten die Würgeschlange vorsichtig in eine Katzenbox. Die Boa wurde anschließend ihrer Besitzerin übergeben.
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2: Servus, liebe Auto- und LKW-Fahrer. 4 nach 1, Stau auf der A7 Richtung Ulm. Abkreuz Memmingen 20 Minuten plus. Da ist der Blitzer von Ramona. Wo?
4: Auf der L456 aus Richtung Grafenwies kommend.
2: Danke. Und wenn ihr auch noch was habt, 0800 70 77 110. Die Nummer zu Radio 7.
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2: So, Melanie, sie ist nachher noch mit in der Show. Also nicht persönlich, aber der Song, wo sie sich die Lunge halb rausschreit und jetzt ein aktueller Hit von Ronald Public. Ich finde es ja schön, dass die Message ist in diesem Song: Liebe ist viel wichtiger als Geld. Ja. Das sagt sich leicht mit so einem Bankkonto von Ronald Public. Aber stimmt, die haben recht, Liebe ist viel wichtiger als Geld.

0: Radio 7, Sven Stefani hier. Ich habe ein Problem. Gestern kamen Freunde von mir, also meine besten Freunde, auf die Idee, wir könnten doch jetzt in den Sommerferien zusammen Bungee-Jumpen gehen. Und wir gesagt, nein. Also habe ich nicht gesagt. Ich habe erstmal gar nichts gesagt, weil ich finde, das ist eine furchtbare Idee. Jetzt ist die Frage, was macht man? Ich habe eines gelernt in den letzten Monaten, egal welches Problem du hast, du kannst ChatGPT fragen. Und das probieren wir jetzt aus mit so einem Sprachmodus. Einmal ganz kurz aufmachen. Hi Chatty.
1: Hi, was geht an?
0: Hast du kurz Zeit für mich?
1: Klar, ich höre zu. Worum geht's?
0: Meine Freunde wollen mit mir Bungee-Jumpen gehen.
1: Oh, und wie fühlst du dich damit?
0: Ja, scheiße.
1: Klingt, als wäre da mehr dahinter.
0: Ich hab Höhenangst.
1: Okay, also wirklich nur die Höhe.
0: Naja, das ist schon sehr hoch. Und mein Leben hat vor einigen Jahren schon mit einem gerissenen Gummi angefangen. Muss jetzt nicht auch noch so enden.
1: Klingt, als würdest du versuchen, mit einem Witz was Ernstes zu umschiffen.
0: Oh, du Arsch, du hättest lachen müssen.
1: Als trockener Witz war es schon, ja.
0: Ja, aber kannst du vielleicht jetzt einfach lachen, sonst fühle ich mich tot. Also ich kann doch, das lach einfach. Das war ein Witz.
1: Der war schon ziemlich böse, so tiefschwarzer Humor.
0: Du sollst lachen!
1: So besser?
0: Tschüss.

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0: dabei wart, wünsche ich euch jedenfalls auf dem Weg dahin gleich Disco Beat von Jennifer Lopez, dann so ein wummernder Bass mit einem Hit von den Imagine Dragons und einer der beliebtesten Sommerhits aus den letzten Jahren. Einfach 30 Minuten Musik nonstop. Gibt's immer ab halb im Radio 7 Hit 7er.
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0: 30 Grad in Waldshut, 29 Lorch, 32, 33 Grad für der Topwert heute. Wochenende wieder um die 35 bis 37 Grad.
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0: A6 Richtung Heilbronn, ab Weinsberg Viertelstunde Stau, A8 Richtung München, ab Eichelberg halbe Stunde Stau und Flo hat einen neuen Blitzer. Wo?
11: Konstanz Richtung Radolfzell, kurz vor der Ausfahrt Markel.

0: gleich zwei. Radio 7, hier ist Sven Stefani. Und der Typ, der im Kinderzimmer angefangen hat, hat da Beats gebastelt, im Internet hochgeladen. Und inzwischen ist es einer der erfolgreichsten Beatmaker auf dieser Welt. Kygo auf Radio 7. Taylor Swift auch mit dabei. Und aktueller Track von einem Newcomer aus Amerika, der so ein bisschen klingt, als hat er sich irgendwo den C angestoßen. Ihr werdet diesen Song erkennen, weil der fängt an mit so einem Also so einem ganz leidenden Rumgejohle. Gibt's gleich auf Radio 7. Wir haben mehr Musik, mehr Abwechslung.
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0: Servus nach Kingen. 28 Grad haben wir da. Wochenende kann zwar wieder ein bisschen regnen, es werden viele sagen endlich, bis dahin bleibt es trocken und warm. Temperaturen zwischen 30 und 35 Grad.
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12: Um 14 Uhr, guten Tag. Seit Monaten wartet Deutschland auf einen Lotto-Hauptgewinn, aber auch bei der jüngsten Ziehung gestern hatte niemand alle 6 richtigen Zahlen plus Superzahl. Der Jackpot bleibt also auch bei der nächsten Ziehung am Samstag in der Maximalhöhe von 50 Millionen Euro. In Baden-Württemberg sind in diesem Sommer bis jetzt fast 2700 Menschen an den Folgen extremer Hitze gestorben. So viele wie noch nie seit Beginn der Auswertungen des Robert-Koch-Instituts. Jeder 5. Hitzetote in Deutschland kommt damit aus Baden-Württemberg. Dabei leben hier nur gut 13% der Deutschen. Pro 100.000 Einwohner sind es bei uns knapp 24 Todesfälle, bundesweit sind es 15. Noch stärker betroffen sind nur das Saarland, Rheinland-Pfalz und Hessen. Der Wolf auf der Hornisgrinde im Schwarzwald ist berühmt. Er nähert sich seit Jahren immer wieder Menschen und Hunden. Baden-Württembergs Landwirtschaftsministerin Genkes will es jetzt nochmal versuchen, ihn zu vergrämen. Sollte das auch diesmal wieder scheitern, will sie die Abschussgenehmigung wieder in Kraft setzen. Die Ausnahmegenehmigung war Ende März abgelaufen und zunächst nicht verlängert worden. Versuche eines Jägerteams, den Wolf abzuschießen, waren gescheitert und hatten auch Tierschützer auf den Plan gerufen, die ihn mit Lampen und durch Lärm versuchten, ihn zu schützen. Nach dem Sprengstoffverdacht im fränkischen Treuchtlingen hat die Polizei Entwarnung gegeben. Spezialisten haben den Gegenstand im Gleis untersucht und keinen Sprengstoff entdeckt. Die Polizei geht aber davon aus, dass der Gegenstand da bewusst als Attrappe platziert worden war. Der Bahnverkehr musste stundenlang gestoppt werden.
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0: Servus, liebe Auto- und Lkw-Fahrer. A6 Richtung Heilbronn. Ab Kreuz Weinsberg 15 Minuten Stau. A7 Richtung Ulm. Ab Altenstadt Iller Stau. Zieht sich bis Dreiecke die Städten. 20 Minuten plus. A8 Richtung München. Ab Eichelberg Stau. 30 Minuten. Tuckert ihr da ein bisschen vor euch hin. Ausfahrt Hohenstadt wird es dann wieder besser. Blitzer haben wir auf der B12 Lindau-Kempten, Höhe Agenbühl-Eisenharz. Und wenn ihr noch was habt, 0800 70
2: 60 77 110. 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

0: Anna sagt, Nachmittag verbringen wir gleich mit einem Deutschen, einem Franzosen und einer Koreanerin. Der Deutsche hat so einen Feel-Good-Song gemacht, der Franzose so einen neuen Party-Hit, der das Leben feiert. Und die Koreanerin ist die Stimme hinter einem der bekanntesten Songs momentan. Alle gleich mit dabei beim Radio 7 Hit 7er. Wir haben ab halb immer die meiste Musik am Stück. Also eine halbe Stunde einfach nur Musik.
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0: Überschippt fast überall die 3 davor. Wernau 32, Meckenbeuren 31 Grad. Wärmer wird es heute nicht. Nachts dann voll okay. 15 bis 20 Grad. Auch heute wieder ein bisschen wärmer wird es erst am Wochenende. Und da dann auch wieder Regen und eventuell auch Gewitter ein bisschen möglich.
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0: Halb 3, A7 Richtung Ulm, ab Altenstadt Iller, 20 Minuten Stau. A8 Richtung München, kurz vor Eichelberg, Stau bis zur Ausfahrt Hohenstadt, auch 20 Minuten plus. Und geblitzt wird in Leutkirch, Memminger Straße. Wenn ihr noch was habt, 0800 70 77 110. Die Nummer zu Radio 7.
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0: muss los.
1: Mein Hund wartet. Radio 7, hier ist Sven Stefani. Wir haben so eine ganz blöde Tradition angefangen. Jetzt, wo es so heiß ist, gehen wir immer Eis essen. Also ganz lange nur ich. Und dann schaut ihr immer so traurig. Und dann habe ich angefangen, ihr auch so eine Vanillekugel zu kaufen. Und seitdem, die will die jeden Tag. Wenn es heiß ist, braucht mein Hund sein Vanilleeis. Und das gehen wir jetzt dann abholen. Sebastian Paus übernimmt, dann hat Ed Sheeran mit dabei. Einen der größten Hits von Rihanna und einen der entspanntesten Songs aus den aktuellen Charts. Das ist mehr Musik, mehr Abwechslung auf Radio 7.
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9: Sonnig und heiß, aktuell in Göppingen 32, in Donaueschingen 32, in Friedrichshafen 31 Grad. Das Wetter bleibt so bis Samstagabend, dann könnte es erste Schauer oder Gewitter geben, auf jeden Fall dann am Sonntag und ab dann auch erstmal wieder mildere Sommertemperaturen. Bis dahin, denkt bitte an den Radio 7 Rückbankcheck. Aussteigen heißt, alle steigen aus. Lasst bitte niemals Babys, Kinder oder Hunde im Auto zurück.
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10: Um 15 Uhr, guten Tag. Dutzende Menschen sind allein in Baden-Württemberg nach der Sonnenfinsternis wegen Augenschmerzen im Krankenhaus gelandet. Ärzte melden aus allen Landesteilen dieselben Geschichten. Betroffene klagen über Kopfschmerzen oder Schwindel, manche über Brennen oder Flecken beim Sehen. In der Stuttgarter Augenklinik berichteten 20 Patienten über einen Schaden aufgrund der Sonnenfinsternis. Es konnte aber bei niemandem was festgestellt werden. Bei tatsächlichen Netzhautschäden gibt es leider keine Warnsignale. Bemerkt man Probleme beim Sehen, ist es schon zu spät. Der Lotto-Jackpot in Maximalhöhe von 50 Millionen Euro ist schon wieder nicht geknackt worden. Bei der Ziehung gestern blieb die höchste Gewinnklasse beim Spiel 6 aus 49 zum 40. Mal in Folge unbesetzt. Bei der nächsten Ziehung am Samstag liegen wieder 50 Millionen in der höchsten Gewinnklasse. Das ist als Obergrenze so festgelegt. Befristete Arbeitsverträge werden in Deutschland weiter vor allem mit jungen Menschen abgeschlossen. In der Altersgruppe zwischen 15 und 25 Jahren war vergangenes Jahr fast ein Fünftel befristet beschäftigt. Das entspricht rund 2,2 Millionen Arbeitnehmern. Hilfe für Obdachlose bei den derzeit fast schon unerträglichen Temperaturen bietet in Ulm der Hitzebus an. Ehrenamtliche des Roten Kreuzes sind seit Wochen in der Stadt unterwegs. Sonst kennt man sowas ja als Kältebus im Winter. Die Ehrenamtlichen des Hitzebusses bieten Obdachlosen und bedürftigen Menschen kühle Getränke, frisches Obst, Sonnencreme und auch mal ein Gespräch an.
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9: Auf der A7 Füssenreuth Richtung Ulm zwischen Altenstadt und den drei Kittistädten. 9 Kilometer Stau, 20 Minuten Zeitverlust. Und B31 Friedrichshafen Richtung Stockach zwischen Immenstadt West und Hagenau eine Viertelstunde Zeitverlust. Keine neuen Blitzer, alle anderen auf radi7.de. Und wenn ihr was entdeckt, 0800 70 77 110.
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9: Immer noch absolut beseelt von der Sonnenfinsternis gestern Abend, obwohl ich sie selber leider nicht direkt sehen konnte. Aber 2081 bin ich definitiv dabei. Ein vampirischer Hit gegen dunkle Stimmung bei mir. Dracula von Tame Impala und Jenny noch vor halb. Und ein ebenso auffällig anderer Sound aus den Charts. Jetzt von

0: 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Fischers Fritz fischt frische Fische. Den und andere kennen wir seit Generationen. Diese Zungenbrecher haben inzwischen einen Bart länger als der von Fischer Fritzes Opa. Und deswegen hat Radio 7 Moderatorin Corinna Decker sich für ihre Kids einfach mal ganz neue, moderne Zungenbrecher ausgedacht. Heute Morgen hat sie unseren Timo damit auf die Probe gestellt.
1: Bereit?
2: Nö, aber mach.
1: Süchtige Serienstreamer suchten stundenlang spannende Serienstaffeln, statt am Strand die Sonne zu suchen. Statt am Strand die Sonne zu suchen, suchten süchtige Serienstreamer stundenlang spannende Serienstaffeln.
2: Und ich muss das jetzt wahrscheinlich ein bisschen schneller machen, oder?
1: Ja, bitte.
2: Okay, ich versuch's. Süchtige Serienstreamer suchten stundenlang spannende Serienstaffeln, statt am Strand die Sonne zu suchen. Statt am Strand die Sonne zu suchen, suchten süchtige Serienstreamer stundenlang spannende Serienstreamer.
0: Den und noch mehr moderne Zungenbrecher zum Ausprobieren findet ihr bei uns auf Instagram. Und morgen gibt's noch neue kühle Abkühltipps für den Endspurt der Hitzewelle beim Radio 7 Morgenteam. Jetzt Tiffany Harris mit Vertigo.

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0: 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Hier ist Radio 7, das perfekte Wetter für Open-Air-Kino heute Abend. In Crailsheim wird zum Beispiel das Steckgallfisch-Fiasko gezeigt. In Ulm läuft Sommer auf Asphalt mit Christoph Maria Herbst. Und in Wasserburg ist es Harpe Kerkelings Extrawurst. Während ihr in der WhatsApp-Gruppe den Feierabend plant, bringe ich euch mit 30 Minuten Hits nonstop weiter Richtung Ausstempeln. David Guetta, Bibi Rexha, Tove Lo, Taylor Swift oder auch Lil Nas X gleich im Radio 7 Hits 7er. 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
0: Es ist sonnig und heiß bei aktuell in Schwäbisch Hall 32, in Neu-Ulm 31, noch in Sigmaringen 31 Grad. Das Wetter bleibt so bis Samstagabend, dann könnte es erste Schauer oder Gewitter geben. Auf jeden Fall dann am Sonntag und ab dann auch erstmal wieder mildere Sommertemperaturen. Macht bis dahin bitte weiter den Radio 7 Rückbank-Check. Aussteigen heißt alle steigen aus. Denkt dran, dass die Temperatur im Auto, vor allem in der Mittagssitze in einer Stunde, schon an die 60 Grad sein kann. Also keine Kinder oder Hunde zurücklassen.
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0: Auf der A7 Füssenreute Richtung Ulm zwischen Altenstadt und den drei Kittistädten 9 Kilometer stockend und knapp 20 Minuten Zeitverlust. Und B31 Friedrichshafen Richtung Stockach zwischen Immenstadt Ost und Hagenau eine Viertelstunde Zeitverlust. Keine neuen Blitzer, alle anderen auf radio7.de. Und wenn ihr was entdeckt, 0800 70 77 110.
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1: Hier ist Radio 7. Nächste Auszeichnung für The Land. Die zweitschönste Burg Deutschlands ist die Burg Hohenzollern bei Hechingen. Also zumindest laut Ranking von kurzurlaub.de. Platz 1 geht zwar nach Rheinland-Pfalz, aber mit Platz 2 von 140 Burgen, da können wir wirklich zufrieden sein. Ja, wir wohnen, wo andere zum Urlaub wahrnehmen kommen und feiern das gleich mit entspannten Strandbeats in Love Tonight und mit einem Rhythmus zum Kleider vom Leib reißen von Rihanna. Außerdem nach 4 bei mir beste Laune im Feierabend-Endspurt mit Leonies Don't Worry. 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
1: Sonnig und heiß, aktuell in Crailsheim 31, in Memmingen 30, in Singen sogar 33 Grad. Das Wetter bleibt so bis Samstagabend, dann könnte es erste Schauer oder Gewitter geben. Auf jeden Fall dann am Sonntag und ab dann auch erstmal wieder mildere Sommertemperaturen. Bis dahin bitte weiter an den Radio 7 Rückbank Check denken. Aussteigen heißt, alle steigen aus. Kurz gibt's nicht. Das Auto kann für kleine Kinder und Hunde bei der Hitze wirklich schnell zur Todesfalle werden.
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8: Um 16 Uhr. Guten Tag. Augenärzte hatten davor gewarnt, die Sonnenfinsternis ohne Schutzbrille anzuschauen. Trotzdem meldeten sich allein in den Krankenhäusern in Baden-Württemberg Dutzende Patienten. Sie klagten über Kopfschmerzen, Schwindel, Brennen und Flecken beim Sehen. Nicht bei allen stellten die Ärzte auch was fest. Den Süden trifft es bei der Hitze härter. In Baden-Württemberg sind laut Robert-Koch-Institut seit April fast 2700 Menschen an den Folgen extremer Temperaturen gestorben. Bundesweit sind es geschätzt 12.500. Ein Fünftel davon also allein in Baden-Württemberg, obwohl hier nur 13% der Deutschen leben. Der Grund liegt auf der Hand, im Norden wird's nicht so heiß. Wie kann die Schifffahrt auf dem Bodensee bis 2040 klimaneutral werden? Dazu hat das Land Baden-Württemberg beim Fraunhofer Center für 50.000 Euro eine Studie bestellt. Die Ergebnisse liegen jetzt vor, aber das Verkehrsministerium will sie nicht veröffentlichen. Möglicherweise, weil die empfohlenen Maßnahmen heftig sind. Eine Klimaabgabe für Bootsbesitzer, keine Neuzulassungen für Verbrennermotoren mehr ab 2030 und Fähren sollen nur noch Biodiesel tanken, was höhere Ticketpreise bedeuten würde. Die Empfehlungen seien rechtlich oder politisch ohnehin nicht durchsetzbar, sagte ein Ministeriumssprecher.
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8: Das Netz und die Gaming-Community stehen gerade komplett Kopf. Ein Ladenbesitzer in den USA hätte fast einen echten Schatz für $15 das Stück verkauft. In seinem Lager stand jahrelang eine Kiste mit 97 alten Nintendo-Spielen, original verpackt und nie benutzt. Für ihn ganz normale Ware. Erst ein Sammler schaute genauer hin und merkte, diese Version von Super Mario kennt bisher niemand. Retro-Gamer feiern den Fund im Netz wie einen unentdeckten Picasso auf dem Dachboden. Drei der perfekten Module werden aktuell versteigert. Experten und Sammler erwarten Preise im 6- bis 7-stelligen Bereich.
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0: A6 in Richtung Nürnberg zwischen Neuenstein und Ilzhofen-Wolpertshausen. 8 Kilometer Stau, 20 Minuten Zeitverlust. Die A7 Füssenreute Richtung Ulm zwischen Altenstadt und Illertissen. 4 Kilometer Stau, 20 Minuten Zeitverlust. B10 Stuttgart Richtung Ulm zwischen Ebersbach und Uhingen-West auch 20 Minuten Zeitverlust. Und B30 Biberach Richtung Ulm zwischen Wiblingen und Neu-Ulm. Vorsicht, hier eine Unfallstelle und Gegenstände auf der Fahrbahn. Keine neuen Blitzer, alle anderen auf radi7.de. Und wenn ihr was entdeckt noch, 0870 77 110.
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0: Es ist gar nicht so schlimm, dass ich die Sonnenfinsternis gestern Abend nicht so richtig mitbekommen habe. Denn, boah, was an tollen Fotos und Videos allein auf Instagram zu finden ist, das ist ein Traum. Da habe ich mich immer noch nicht dran satt gesehen. Und bevor es in die nächste schöne Sommerabenddämmerung im Süden geht, bringe ich euch noch sonnig durch den Rest vom Arbeitstag mit Sorry Papi jetzt und Ed Sheeran Sapphire

0: hier ist Radio 7. Ich habe den ultimativen Feierabend-Tipp für alle Darts-Fans für heute Abend. Valentin Mörle vom Musikverein Wilhelmskirch.
1: Ab 18 Uhr kommt Elli Pelli nach Wilhelmskirch ins sogenannte Willi Pelli.
0: Ja, großes Darts-Turnier heute im Vorfeld der oberschwäbischen Highland Games. 32 Spieler, halb im Verein, halb privat. Und der Sieger tritt an gegen einen der größten deutschen Dartstars, Max Hopp.
2: Wir werden eine tolle Zeit haben, ordentlich Darts spielen und einfach auch heftig feiern.
0: 18 Uhr geht's los im Festzelt in Wilhelmskirch bei Horgenzell. Und jetzt Leonies Don't Worry.

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1: Hallo Radi 7 hier, kommt gut in den Feierabend und ins erfrischende Nass. Badetemperaturen und kein Unwetter in Sicht. Pünktlich dazu ist übrigens auch das Badeverbot im Silbersee bei Günzburg wieder aufgehoben worden. Ihr wisst aber Bescheid, nicht reinpinkeln, sonst sind die Blaualgen schneller wieder da, als Fastboy einen neuen Hit haben. Den hört ihr gleich im Radi 7 Hit 7er. Außerdem den offiziellen Sommerhit 2026 natürlich von Shakira. Milky Chance habe ich drin, Milo oder auch David Guetta. 30 Minuten Hits nonstop, immer um halb. 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
1: Sonnig und heiß bei aktuell in Heidenheim 30, in Ulm 30, in Lindau 32 Grad. Das Wetter bleibt so bis Samstagabend, dann könnte es erste Schauer oder Gewitter geben. Auf jeden Fall dann am Sonntag und ab dann auch erstmal wieder mildere Sommertemperaturen. Denkt bis dahin weiter an den Radio 7 Rückbank-Check. Aussteigen heißt, alle steigen aus, weil es eben jeden Sommer wieder passiert. An alle im Auto denken, vor allem Kinder und Hunde.
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1: Auf der A6 in Richtung Nürnberg zwischen Neuenstein und Ilzhofen-Wolpertshausen 11 Kilometer Stau, 40 Minuten Zeitverlust. Und B10 Stuttgart Richtung Ulm zwischen Ebersbach und Uhingen-West 20 Minuten Zeitverlust. Keine neuen Blitzer, alle anderen auf radio7.de. Und wenn ihr was entdeckt, 0800 70 77 110.
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Fast Boy, Beautiful Life. 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Fast Boy,

0: ist Radio 7. Es gibt ja nicht nur Fußballer beim VfB Stuttgart. Für die Leichtathletikabteilung ja gerade bei der Europameisterschaft am Start Deutschlands Top 10 Kämpfer Leo Neugebauer. Und der kämpft gerade aktuell im Moment um eine Medaille. Auf geht's in einen spannenden oder auch entspannenden Feierabend mit dem Sommerknaller Gabriella nach 5, mit Oldschool Sommerbeats in Ride Round von Flo Rida und Kestra und mit den Trommelrockern von Imagine Dragons gleich auf Radio 7. 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
0: Sonnig und heiß aktuell in Schwäbisch Gmünd 32, in Biberach 31, in Villingen-Schwenningen 32 Grad. Das Wetter bleibt so bis Samstagabend, dann könnte es erste Schauer oder Gewitter geben, auf jeden Fall dann am Sonntag und ab dann auch erstmal wieder mildere Sommertemperaturen. Denkt also bis dahin weiter an den Radio 7 Rückbank-Check. Aussteigen heißt alle steigen aus. Bitte niemals Babys, Kinder oder Hunde im Auto zurücklassen.
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11: Um 17 Uhr, guten Tag. Das hat es seit Beginn der Lottogeschichte in Deutschland noch nicht gegeben. In 40 Ziehungen ist der Jackpot nicht geknackt worden. 6 richtige plus Superzahl hat es seit Ende März nicht gegeben. Auch bei der Ziehung gestern blieb der Jackpot unangetastet. Da liegt also auch am Samstag wieder die Maximalsumme von 50 Millionen Euro drin. Den Landwirten bei uns im Süden geht das Futter aus. Weil es seit Wochen kaum regnet, wächst auf den Wiesen nichts mehr nach. Die Betriebe haben laut Landesbauernverband 30-40% weniger Futter als normal um diese Jahreszeit. Vor allem Höfe, die auf Gras und Heu angewiesen sind, kommen damit über die nächsten Wochen nicht hin. In mehreren Regionen geben Bauern ihre Tiere deshalb früher zum Schlachter. Rund um Schwäbisch Hall gibt es schon Wartelisten. Sollte der Hornisgrindewolf sich weiter nicht von Menschen fernhalten, wird das Tier abgeschossen. Das hat Baden-Württembergs Agrarministerin Gentges klargemacht. Sie sagt, man versucht es jetzt nochmal mit Vergrämungsmaßnahmen. Heißt, im Nationalpark Schwarzwald will man einen letzten Versuch starten, den Wolf umzutrainieren und von Menschen abzuschrecken. Nach dem Großbrand auf einem Bauernhof in Grünkraut glaubt die Polizei, dass ein technischer Defekt in einem Stall das Feuer verursacht hat. Funken sprangen auf einen zweiten Stall und ein leerstehendes Wohnhaus über. Alle drei Gebäude brannten komplett nieder. Weil mehrere Gasflaschen explodierten, erlitten 11 Feuerwehrleute und ein Anwohner ein Knalltrauma. 22 Kühe und 4 Kälber starben in den Flammen. Der Schaden beträgt rund 2,5 Millionen Euro.
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12: Eine Mehrheit in Deutschland steht dem Einsatz von künstlicher Intelligenz grundsätzlich aufgeschlossen gegenüber. 63% können sich vorstellen, Aufgaben an einen KI-Agenten zu übertragen. Das hat eine Umfrage ergeben, die das Meinungsforschungsinstitut Forsa für Visa durchgeführt hat. Gefragt nach konkreten Anwendungsfällen zeigt die Umfrage allerdings reichlich Vorbehalte. So würden zum Beispiel 68% der repräsentativ Befragten ihre Versicherungen und Finanzprodukte eher nicht oder auf keinen Fall KI-gesteuert verwalten lassen. Und noch der Blick auf den DAX, der stand zuletzt bei 26.353 Punkten. Im Vergleich zum Vortag lag er damit 0,05% minimal im Minus. David Riemer für Radio 7.
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16: Auf der A6 in Richtung Nürnberg zwischen Neuenstein und Ilshofen-Wolpertshausen. 12 Kilometer Stau, 40 Minuten Zeitverlust. Und auf der B10 Stuttgart Richtung Ulm zwischen Ebersbach und Uhingen-West 25 Minuten Zeitverlust. Keine neuen Blitzer, alle anderen auf radio7.de. Und wenn ihr was entdeckt, 0800 70 77 110.
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18: Wie wär's an so einem random Donnerstag einfach mal mit selber Pizza oder Brot oder Dampfnudeln machen? Ist doch das perfekte Wetter für so einen herrlich aufgegangenen Hefeteig. Und wie kann man besser Liebe ausdrücken als mit Backen? Genießt den Feierabend am kleinen Freitag heute und fühlt schon mal das Sommerwochenende mit Topics Body um kurz vor halb. Und jetzt turn the lights on.

Feierabend. Hallo, hier ist Radio 7. Mir hat das gestern so einen Spaß gemacht, euch mit Fun Facts über die Sonne zum Klugscheißen zu versorgen, dass ich mir gedacht habe, ich mache das heute wieder zu einem aktuellen Anlass. Und zwar heute zum Tag der Linkshänder. Wusstet ihr zum Beispiel, dass Linkshändigkeit nur zum Teil ererbt ist? Die Gene machen nur etwa 25% aus und über den Rest ist sich die Wissenschaft noch nicht so klar. Dann, während es bei Menschen selten reine Linkshänder gibt, ist das bei manchen Tieren anders. Eine Papageienart aus Australien zum Beispiel ist zu 100% linksorientiert. Und bei manchen Sportarten haben Linkshänder einen Vorteil, zumindest da, wo es um Schnelligkeit geht, wie Tischtennis, Basketball oder auch Cricket. Aber ich weiß, es sind Ferien, also schnell zurück zur Musik. Cat's Eye on Gabriella jetzt.

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0: Donnerstag mit Radio 7. Und hey Leute, wir brauchen mehr Berieselungsanlagen im Süden. Die sind ja so geil bei Hitze. Kennt ihr die? Wo so ein ganz feiner, kühlender Sprühnebel rauskommt. Ich habe das selber genießen können dieser Tage am Donaugold in Ulm. Aber gibt's jetzt unter anderem auch bei euch in Meersburg ganz neu an der Promenade beim Minigolf. Abkühlung fürs Hirn? Mit heißen Feierabend-Hits von Avicii, Taylor Swift, Miley Cyrus, Jennifer Lopez oder auch The Kid Laroi mit Justin Bieber. 30 Minuten Hits nonstop, immer um halb auf Radio 7. Mehr Musik und mehr Abwechslung. Der Radio 7 Hits 7er gleich.
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0: Sonnig und heiß. Aktuell in Ellwangen 31, in Günzburg 30, in Leutkirch 30 Grad. Das Wetter bleibt so bis Samstagabend. Dann könnte es erste Schauer oder Gewitter geben. Auf jeden Fall dann am Sonntag und ab dann auch erstmal wieder mildere Sommertemperaturen. Bis dahin also noch an den Radio 7 Rückbank-Check denken. Bitte aussteigen heißt alle steigen aus. Das passiert jeden Sommer leider wieder. Also an alle im Auto denken, vor allem Kinder und Hunde.
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0: Ein größerer Stau aktuell und zwar auf der B10 Stuttgart Richtung Ulm zwischen Ebersbach und Uhingen West. 25 Minuten Zeitverlust. Keine neuen Blitzer, alle anderen auf radio7.de. Und wenn ihr was entdeckt, 0870 77 110.
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0: Hallo, hier ist Radio 7 und fast wäre ich schon wieder Marketingopfer geworden heute. Denn ich hätte mir beinahe Oreo-Kekse gekauft, nur weil es die BTS-Edition war. Dabei mag ich Oreos gar nicht so gern. Aber halt K-Pop. Und deswegen freue ich mich auf Golden gleich nach 6 und dazu ein Zwetschgen-Dachi oder so. Genießt den Feierabend mit auch noch Ohrwurm-Rock von Kings of Leon gleich und nach 10 Jahren immer noch super fresh Alone von Alan Walker auf Radio 7. 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
0: Sonnig und heiß, aktuell in Geislingen 30, in Riedlingen 31, auch in Wangen 31 Grad. Und das Wetter bleibt bis Samstagabend, dann könnte es erste Schauer oder Gewitter geben. Auf jeden Fall dann am Sonntag und ab dann auch erstmal wieder mildere Sommertemperaturen. Bis dahin bitte weiter an den Radio 7 Rückbank-Check denken. Aussteigen heißt, alle steigen aus. Bitte niemals Babys, Kinder, Hunde im Auto zurücklassen.
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12: Um 18 Uhr, guten Abend. Seit Monaten wartet Deutschland darauf, dass irgendjemand den Jackpot knackt, aber auch bei der jüngsten Ziehung gestern hatte niemand alle 6 richtigen Zahlen plus Superzahl. Im Jackpot bleibt also auch bei der nächsten Ziehung am Samstag die Maximalhöhe von 50 Millionen Euro. Augenärzte hatten davor gewarnt, die Sonnenfinsternis ohne Schutzbrille anzuschauen. Trotzdem meldeten sich allein in den Krankenhäusern in Baden-Württemberg Dutzende Patienten. Sie klagten über Kopfschmerzen, Schwindel, Brennen und Flecken beim Sehen. Nicht bei allen stellten die Ärzte auch was fest. Der Wolf auf der Hornisgrinde im Schwarzwald ist berühmt. Er nähert sich seit Jahren immer wieder Menschen und Hunden. Baden-Württemberg-Landwirtschaftsministerin Gentges will jetzt nochmal versuchen, ihn zu vergrämen. Sollte auch das diesmal wieder scheitern, will sie die Abschussgenehmigung wieder in Kraft setzen. Die war Ende März abgelaufen und zunächst nicht verlängert worden. Versuche eines Jägerteams, den Wolf abzuschießen, waren gescheitert und hatten auch Tierschützer auf den Plan gerufen, die mit Lampen und durch Lärm versuchten, ihn zu schützen.
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12: Das Netz und die Gaming-Community stehen gerade komplett Kopf. Ein Ladenbesitzer in den USA hätte fast einen echten Schatz für $15 das Stück verkauft. In seinem Lager stand jahrelang eine Kiste mit 97 alten Nintendo-Spielen, original verpackt und nie benutzt. Für ihn ganz normale Ware. Erst ein Sammler schaute genauer hin und merkte, diese Version von Super Mario kennt bisher niemand. Retro-Gamer feiern den Fund im Netz wie einen unentdeckten Picasso auf dem Dachboden. Drei der perfekten Module werden aktuell versteigert. Experten und Sammler erwarten Preise im 6- bis 7-stelligen Bereich.
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9: Ein Stau auf der B10 Stuttgart Richtung Ulm zwischen Ebersbach und Uhingen West. Knapp 20 Minuten Zeitverlust. Ein neuer Blitzer in Steinbronnen, aber als Ausgang Richtung Bad Saulgau. Alle anderen auf radio7.de. Wenn ihr noch was entdeckt, 0800 70 77 110.
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9: Erster Tag vom Stader Hafenfest in Konstanz heute. Da geht's gleich um halb los mit Live-Musik. Ab morgen der Hamburger Fischmarkt zu Gast in Mengen. Und noch bis Sonntag Volksfest in Günzburg. Also ab geht's vor die Tür mit euch. Auf der Fahrt ins Feierabendvergnügen oder heim bleibt die Laune heiß mit Sombas Undressed noch vor halb. Und jetzt dem so schönen

schönen Donnerstagfeierabend. Das Wochenende am Horizont, hier ist Radio 7. Und bevor ich euch in den Abend entlasse, habe ich ja gleich zwischen 19 und 20 Uhr noch eine ganze Stunde voller neuer Musik, unter anderem von Ray Garvey, zusammen mit einem Mann, der schon oft im Hintergrund für ihn gearbeitet hat. Er hat nämlich für Ray Garvey diesen Hit hier produziert. Und auch den hier. Und der neue gemeinsame Hit, der

Song. In voller Länge hört ihr den neuen gemeinsamen Song von Rael Garvey und Imran dann in ungefähr einer Stunde im Radio 7 Hit Update. Mehr Musik, mehr Abwechslung, jetzt der Sommerhit des letzten Jahres. Hier ist Golden aus K-Pop.

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0: Hier ist Radio 7 und habt ihr die tollen Fotos gesehen, die mein Kollege Nico Walz von der Sonnenfinsternis gestern gemacht hat? Einmal so richtig geil mit dem Ulmer Münster und ein glückliches Zufallsbild mit einem Flugzeug drauf. Schaut es euch unbedingt an bei uns auf Instagram. 30 Minuten Hits zum entspannt Scrollen. Gleich bei mir, Two Colors, Shakira, Nico Santos, David Guetta oder auch Lil Nas X im Radio 7 Hit 7er. 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
0: Sonnig und aktuell immer noch 31 Grad in Tuttlingen, 31 Grad in Ravensburg, 32 in Konstanz. Und das Wetter bleibt wie heute bis Samstagabend. Dann könnte es erste Schauer oder Gewitter geben. Auf jeden Fall dann am Sonntag und ab dann auch erstmal wieder mildere Sommertemperaturen. Bis dahin weiter an den Radio 7 Rückbank-Check denken bitte. Aussteigen heißt alle steigen aus. Vor allem in der Mittagshitze kann es im Auto schon an die 60 Grad werden. Also keine Kinder oder Hunde zurücklassen.
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0: Auf der A8 ist in beide Richtungen die Ausfahrt Mühlhausen gesperrt wegen eines Unfalls. Ein Stau dann auf der B10 Stuttgart Richtung Ulm zwischen Ebersbach und Uhingen West. 20 Minuten Zeitverlust. Und der neueste Blitzer in Steinbornen am Ortsausgang Richtung Bad Saulgau. Alle anderen auf radi7.de. Wenn ihr noch was entdeckt, 0800 70 77 110.
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0: Luan auf Radio 7. Ja, wir hier im Süden lieben ja die französische Sprache, weil wir aus ihr so tolle Begriffe haben wie das Plaisir, das Pressiere oder auch die Chaise Longue. Gleich gehen wir aber in den Norden Deutschlands für zwei ganz neue Hits im Radio 7 Hit Update. Der Überraschungshit Sometimes I Love You von Mr. C aus der Nähe von Hamburg und der neue Song von Ray Garvey zusammen mit dem Hannoveraner Musiker Imran, der feiert gleich nach 7 Radio 7 Premiere.
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2: Sonnig und aktuell in Aalen 29, in Neu-Ulm 30, in Kempten 28 Grad. Das Wetter bleibt bis Samstagabend, dann könnte es erste Schauer oder Gewitter geben. Auf jeden Fall dann am Sonntag und ab dann auch erstmal wieder mildere Sommertemperaturen.
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3: Ich bin Finn Riebesel, Freundlieb. Die Hitze wirkt sich auch massiv auf die Ernte in Deutschland aus. Seit Juni sind den Bauern rund 3 Millionen Tonnen Getreide und Raps verloren gegangen, heißt es aus der Agrarbranche. Die Verluste liegen bei mehr als 600 Millionen Euro. Einen Engpass beim Getreide erwarten die Bauern aber nicht. Philipp Spinne vom Deutschen Raiffeisenverband sagte uns:
4: Was jetzt entscheiden wird, ist die Logistik. Denn je knapper die Versorgungsbilanzen sind, desto bedeutender ist es, dass die richtige Menge zum richtigen Zeitpunkt am richtigen Ort ankommt. Die aktuellen niedrigen Wasserstände und die damit verbundenen Einschränkungen der Binnenschifffahrt sehen wir deshalb mit großer Sorge.
3: Kanzler Merz hat zum 65. Jahrestag des Mauerbaus dazu aufgerufen, die Demokratie zu verteidigen. Auf X schrieb er: Die Mauer hat uns gezeigt, dass Freiheit und Demokratie nicht selbstverständlich sind. Ähnlich sieht es auch Bundestagspräsidentin Klöckner. Bei einer Gedenkveranstaltung in Berlin betonte sie außerdem, dass die Spaltung zwischen Ost und West immer noch da ist.
5: Die Mauer stand 28 Jahre. Sie fiel vor 37 Jahren. Und sie scheint doch häufig noch fest in unseren Köpfen zu stecken. Selbst in den Generationen, die nach dem Mauerfall geboren wurden, wirkt es nach.
3: In Deutschland gibt es laut Statistischem Bundesamt immer mehr Kindeswohlgefährdungen. Die Jugendämter haben im vergangenen Jahr fast 80.000 Fälle von Gewalt und Vernachlässigung festgestellt. Das ist der 4. Höchststand in Folge. Jetzt steht fest, wo genau der Eurovision Song Contest über die Bühne geht. Und zwar in der bulgarischen Küstenstadt Burgas. Dirk Justus mit den Einzelheiten.
6: Die Turi-Hochburg hat sich damit gegen die Hauptstadt Sofia durchgesetzt. Bulgarien hatte den ESC im Mai gewonnen, zum ersten Mal in der Geschichte des Musikwettbewerbs. Einen heftigen Streit gab es in diesem Jahr um Israel. Da ging es zum einen um die Teilnahme des Landes und dann war Israel auch noch knapp an einem Sieg und damit auch an einer Gastgeberrolle vorbeigeschrammt. Das hat jetzt Folgen. Länder, die im Krieg sind, dürfen den ESC in Zukunft nicht mehr ausrichten.
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2: Auf der A8 sind in beide Richtungen die Ausfahrt Mühlhausen wegen eines Unfalls gesperrt. Keine Staus, keine neuen Blitzer, alle anderen auf radio7.de. Wenn ihr was entdeckt, 0800 70 77 119.
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2: Richtig tolle Mischung an neuen Hits auch wieder. Taylor Swift's Gruß an ihre erste Liebe.

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1: Ihr hört das Radio 7 Hits Update mit mehr neuen Songs. Jetzt von Ray Garvey und Imran. Zu Ray Garvey muss ich natürlich nichts mehr sagen, aber wer ist Imran? Der Musiker aus Hannover arbeitet seit vielen Jahren erfolgreich als Produzent, vor allem im Hip-Hop, auch für Stars wie Jason Derulo oder Lil Nas X. Und seit so 2 Jahren macht er auch eigene und Kollabo-Songs, zum Beispiel schon mit Leonie. Und nachdem er bisher schon einige Hits von Ray Garvey im Hintergrund produziert hat, Kiss Me zum Beispiel oder Is It Love, ist er jetzt mit Ray zusammen ins Rampenlicht getreten. Rivers von Ray Garvey und Imran, für die

0: Schon Platz 20 der Radiocharts und ganz neu bei uns, Wildfire von Gentleman und Michael Patrick Kelly. Haufenweise neue Hits, immer 19 bis 20 Uhr.
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0: Es ist zwar nicht der, aber ein Sommerhit des Jahres geworden, dieser Song aus dem Norden Deutschlands. In Schleswig-Holstein ist Newcomer Mr. C geboren und aufgewachsen. Den Hit hat er in seiner Dachgeschosswohnung in Norderstedt bei Hamburg geschrieben. Und damit seinen Durchbruch geschafft. Im Mai hatte er noch 11.000 monatliche Hörer bei Spotify. Jetzt sind es fast 215.000. Geht schön akustisch los mit Gitarre, dann kommen luftige Sommerbeats und ein echter Ohrwurmgesang. Sometimes I Love You von Mr. C. neu auf der Radio 7 Playlist.

0: Ich habe noch ganz neue Sommermusik für euch von den Menschen hinter diesem Hit. Sorry, noch vor 8. Und wie krass Holly Humberstone die europäischen Charts erobert hat, in schon gut 7 Minuten auf Radio 7.
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0: Sonnig und aktuell in Göppingen 30, in Sigmaringen 28, in Singen 31 Grad. Das Wetter bleibt so bis Samstagabend, dann könnte es erste Schauer oder Gewitter geben. Auf jeden Fall dann am Sonntag und ab dann auch erstmal wieder mildere Sommertemperaturen.
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0: Auf der A8 ist in beide Richtungen die Ausfahrt Mühlhausen gesperrt. Keine Staus, keine neuen Blitzer, alle anderen auf radio7.de. Und wenn ihr was entdeckt, 0800 70 77 110.
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0: Eine Ballade zum Träumen, neu von Luis Capaldi um kurz vor 8. Zum Mitsingen das All Around the World Sample im neuen Hit von Adam Lambert, so in gut 10 Minuten. Und Dermot Kennedys Funeral, das würde schon direkt nach Leon.

muss sie schon selbst machen. Und so hat sie es gemacht, auf dem Land in der britischen Provinz als Tochter von Eltern, die beide im staatlichen Gesundheitswesen arbeiten übrigens. Sie hat es also allein schaffen müssen und ist damit schon seit fast 10 Jahren bekannt in ihrer Heimat. Jetzt hatte sie ihren ersten Erfolg bei uns. Damit war sie Platz 1 der deutschen Radiocharts, aktuell immer noch Platz 3 in Österreich mit To Love Somebody, jetzt auf Radio 7.

Ihr hört das Radio 7 Hit Update mit ganz viel neuer Musik. Jetzt von Nika, N-E-E-K-A. Sagt euch der Name was? Ihr kennt das Duo auf jeden Fall, denn sie haben vor 5 Jahren zusammen mit Super High den weltweiten Erfolgshit Following the Sun gehabt. Jetzt gibt's was Neues von Nika, richtig coole Cabrio- oder Schiebedachmucke für den Sommer. Drive, ganz neu auf der Radio 7 Playlist.

Charlie 7 Hit Update. Jetzt mit einem Mann, dessen flottere Songs mir immer besser gefallen, aber mit denen ist er einfach nicht so erfolgreich. Trotzdem tolle Ballade wieder von Louis Capaldi. Stay Love, neu auf der Radio.

0: Das ist jetzt quasi so das große Finale. Morgen und am Samstag nochmal richtig heiß. Top-Temperaturen von 36, 37 Grad. Gegen Samstagabend dann die ersten Gewitter. Spätestens am Sonntag wird dann wirklich jeder nass hier im Radio 7 Land. Kommende Woche spürbar kühler und immer häufiger Schauer und auch kleinere Gewitter.
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2: Ich bin Finn Riebesel, Freundlieb. Deutschlands Bauern kämpfen mit den Folgen der Hitze. Die Getreideernte fällt in diesem Jahr deutlich schlechter aus. Tom Husse, von welchen Zahlen reden wir denn hier?
3: Also seit Juni sind den Bauern etwa 3 Millionen Tonnen Getreide und Raps durch die Lappen gegangen. Die Verluste für die Branche sind immens. Von mehr als 600 Millionen Euro geht der Deutsche Raiffeisenverband aus. Gleichzeitig machen die Experten klar, ja gut sieht das nicht aus, aber die Versorgung fürs Jahr ist trotzdem gesichert. Und wir müssen uns erstmal keine Sorgen machen, dass Brot und Brötchen teurer werden, denn höhere Preise hängen vor allem mit höheren Energien oder Lohnkosten zusammen.
2: Bei der Spurensuche nach dem Leipziger Drohnenangriff gibt's offenbar Erfolge. Laut NDR und WDR hat die Polizei eine Antenne und Explosionsspuren entdeckt. Die Bundesanwaltschaft bestätigte uns einen Einsatz im verlassenen Ort Kursdorf am Flughafen. Weitere Details gaben die Ermittler erstmal nicht bekannt. Deutschland erinnert heute an den Mauerbau vor 65 Jahren. Auch wenn die Mauer nicht mehr steht, ist die Spaltung zwischen Ost und West noch da. Das hat Bundestagspräsidentin Klöckner gesagt. Sie findet, in Debatten über Migration oder auch Corona gehen die Meinungen teils stark auseinander. Deshalb sei Zuhören das A und O. Im ganzen Land gibt's heute Gedenkveranstaltungen zum Mauerbau. Vor dem Brandenburger Tor in Berlin erinnert eine meterlange Kunstinstallation an die Teilung. Das Amtsgericht Chemnitz hat offenbar einen Haftbefehl gegen den AfD-Politiker Maximilian Krah erlassen. Das berichtet der Spiegel. Hintergrund ist demnach ein verlorener Prozess gegen den Satiriker Jan Böhmermann. Knapp 300 Euro Prozesskosten sollen noch offen sein. Einen Termin mit einem Gerichtsvollzieher, deswegen ließ Krah aber platzen. Das hat jetzt zu dem Haftbefehl geführt. In den USA hat ein Glückspilz in der Lotterie Powerball über 1 Milliarde Dollar gewonnen. Der Spieler bzw. die Spielerin steht jetzt vor einer schweren Entscheidung. Entweder wird das Geld über 30 Jahre in Raten ausgezahlt oder es gibt alles auf einmal. Es werden allerdings noch Steuern fällig.
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0: 2 nach 8 auf der A8 München Richtung Stuttgart ist die Ausfahrt Mühlhausen nach einem Unfall gesperrt. Und die A81 Singen Richtung Stuttgart zwischen Ingen und Geisingen, da hat's gekracht. Aktuell 1 Kilometer Rückstau und 20 Minuten Zeitverlust. Bitte denkt hier unbedingt an die Rettungsgasse. Blitzer steht in Leutkirch in der Memminger Straße. Alle anderen findet ihr auf radio7.de. Und falls da was vergessen wurde, gerne anrufen 0800 70 77 110. Gute Fahrt.
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0: Kurz nach 8 und wir starten rein mit einem Hit. Ja, der könnte auch von einem 7 Monate alten Säugling kommen. Die Die von Shakira. Und direkt danach ein Song, den man nicht nur hört, sondern richtig fühlt. Amy McDonald, This is Life. Habt einen schönen Donnerstag.
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Samstagabend, 7:45 hier ist Radio 7 und hey, was macht eigentlich ein guter Hit aus? Ich sag's euch, geht eigentlich ganz einfach, das Gerüst muss nur stimmen. So ein bisschen Bass, ja, da drauf noch ein bisschen Schlagzeug, klingt doch schon noch was. Jetzt noch ein paar Akkorde, ja geil, fehlt eigentlich nur noch eine super hammergeile Stimme. Wie gut, dass es Ed Sheeran gibt. Den packen wir jetzt auch noch oben drauf und dann wird das Ding richtig gut. Neu auf der Radio 7 Playlist. Repeat it.

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1: Wir checken die Straßen um exakt 20.30 Uhr, starten auf der A6. Vorsicht bitte, Heilbronn Richtung Nürnberg zwischen Neuenstein und Kupferzell. Hier sind Personen auf der Fahrbahn. Auf der A8 München Richtung Stuttgart ist die Ausfahrt Mühlhausen nach einem Unfall gesperrt. Und dann dauert es gerade länger auf der A81 Singen-Stuttgart zwischen Engen und Geisingen. 1 Kilometer Stau nach einem Unfall, 22 Minuten Zeitverlust. Aktuellster Blitzer steht in Leutkirch in der Memminger Straße. Alle anderen findet ihr auf radio7.de. Und wenn da was gefehlt hat, gerne durchklingeln 0800 70 77 110. Gute Fahrt.
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1: Und gleich mit neuem Sound von Fastboy und davor Self-Aware, das neue Chartteil von

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0: 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Hier ist Radio 7 und wir dackeln gemeinsam durch den Donnerstagabend. Habt einen ganz schönen. Vielleicht wart ihr vorhin noch im Freibad und hängt jetzt daheim gerade Handtücher und Badesachen zum Trocknen auf. Schneller trocken sind die auf jeden Fall gleich mit den heißen Beats von Joel Corey, die durch euer Radio scheppern. Head and Heart, gleich auf der Playlist und davor Taylor Swift.
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0: Ja, wir befinden uns quasi im großen Finale. Morgen und am Samstag nochmal richtig heiß. Top-Temperaturen von 36 bis 37 Grad. Gegen Samstagabend dann die ersten Gewitter. Spätestens am Sonntag wird dann wirklich jeder nass. Und kommende Woche wird es dann auch spürbar kühler. Und immer häufiger Schauer und kleinere Gewitter.
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2: Ich bin Finn Riebesel, Freundlieb. Die Getreideernte in Deutschland leidet unter der extremen Hitze und Trockenheit. In diesem Jahr fällt die Ernte deutlich schlechter aus. Das hat uns Philipp Spinne vom Deutschen Reifeisenverband gesagt.
3: In den vergangenen zwei Monaten hat die Hitze der deutschen Landwirtschaft ca. 3 Millionen Tonnen Getreide und Raps gekostet. Das bedeutet einen Verlust in Höhe von ca. 10 Millionen Euro pro Hitzetag. Nichtsdestotrotz ist die Versorgungssicherheit in Deutschland davon nicht betroffen.
2: Außerdem müssen wir uns erstmal keine Sorgen machen, dass Brot und Brötchen teurer werden. Denn höhere Preise hängen vor allem mit höheren Energie- oder Lohnkosten zusammen. Die Spaltung zwischen Ost und West ist immer noch da. Das hat Bundestagspräsidentin Klöckner bei einer Gedenkveranstaltung zum Mauerbau vor 65 Jahren gesagt. Mehr dazu von Tom Husse.
4: Corona-Maßnahmen, Migration oder auch der Umgang mit Russland. Politische Fragen werden auf beiden Seiten manchmal sehr unterschiedlich beantwortet, so Klöckner. Das wird auch mit unterschiedlichen Lebenserfahrungen zusammenhängen. Für Klöckner ist es deshalb umso wichtiger, sich zuzuhören. In ganz Deutschland gibt's heute Gedenkveranstaltungen zum Mauerbau. Vor dem Brandenburger Tor in Berlin erinnert eine meterlange Kunstinstallation an die Teilung.
2: In Deutschland gibt es laut Statistischem Bundesamt immer mehr Kindeswohlgefährdungen. Die Jugendämter haben im vergangenen Jahr fast 80.000 Fälle von Gewalt und Vernachlässigung festgestellt. Das ist der vierte Höchststand in Folge. Gegen den AfD-Bundestagsabgeordneten Maximilian Krah ist nach Spiegelinformationen Haftbefehl erlassen worden. Es geht dabei demnach um einen geplatzten Termin mit einer Gerichtsvollzieherin. Hintergrund ist ein Prozess gegen den ZDF-Satiriker Böhmermann, den Krah verloren hat. Offenbar sind noch knapp 300 Euro Gerichtskosten offen. Der nächste ESC findet an der bulgarischen Küste statt. Der Badeort Burgas hat sich überraschend gegen die Hauptstadt Sofia durchgesetzt. Mit dem Song Bangaranga hatte Bulgarien den Eurovision Song Contest in diesem Jahr gewonnen.
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0: Wir checken die Straßen. Hallo auf die A8 München Richtung Stuttgart. Vorsicht bitte zwischen Oberelchingen und Ulm-Ost. Da liegt ein toter Greifvogel auf der Fahrbahn. Und auf der A8 München Stuttgart ist die Ausfahrt Mühlhausen wegen dem Unfall gesperrt. Aktuell ist der Blitzer, steht in Altshausen in der Plönrieder Straße. Alle anderen findet ihr auf radio7.de. Und falls was gefehlt hat, gerne durchklingeln 0800 70 77 110. Gute Fahrt.
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0: Und wir haben es eben im Wetter gehört, am Wochenende wird es nochmal knalleheiß. Wo ihr euch da am besten abkühlt, gleich in unserer Radio 7 Comedy, die Welt in 30 Sekunden. Davor ein neuer Hit von Nico Santos, mit dem das Schwitzen auf jeden Fall nicht besser wird. Sorry dafür. Und jetzt wie versprochen, Opelite.
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0: Ganz schön hot im Radio Siebenland. Morgen und übermorgen wird's richtig heiß. Abkühlung gibt's da aber nicht nur im Freibad, sondern auch im Museum. Aber Vorsicht, zwischen Kunst, Kultur und Klimaanlage lauern auch einige Fettnäpfchen.
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2: Lektion 1. Um schlau zu wirken, lege einen Zeigefinger an die Wange, lege den Kopf schief und murmle vor dich hin.
3: Mich fasziniert vor allem dieser Bruch zwischen Licht und Emotion.
2: Wenn da noch keiner die Augen verdreht, lass weiter den Kunstkenner raushängen, auch wenn du überhaupt keine Ahnung hast.
3: Ich war ja auch schon im Guggenhaus-Museum in Venedig. Da habe ich sogar Van Gogh mal live gesehen.
2: Lektion 2. Wenn dir das zu langweilig wird, nimm einen Zollstock, halte ihn an das teuerste Gemälde und flüstere in dein Handy.
3: Ich glaube, es kann klappen, wenn wir zu dritt sind und Masken tragen.
2: Schon wird's spannend. Oder Lektion 3, nimm einen alten Teller mit ins Museum, geh in einen Raum mit alten historischen Vasen, in dem gerade keine Raumaufsichtsperson sitzt, und wirf ihn auf den Boden. Und dann ist Action in der Bude.
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1: Wir starten auf der A8 München Richtung Stuttgart. Bei der Ausfahrt Mühlhausen hat's gekracht, deshalb ist die Ausfahrt gesperrt. Und auf der A81 Singen Richtung Stuttgart zwischen Engen und Geisingen läuft eine Unfallaufnahme auf der rechten Spur. Da stockt so ein bisschen der Verkehr. Aktuellster Blitzer steht in Villingen in der Wöschhalde. Da sind 30 erlaubt. Alle anderen findet ihr auf radio7.de. Euch eine gute Fahrt.
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1: Kaffee Nummer 12 in eurer Donnerstagabend-Spätschicht und trotzdem irgendwie keine Energie mehr? Na, das kriegt J-Lo dann doch irgendwie besser hin. Ihr aktueller Dancefloor-Hit noch vor 10. Davor wird schön geträumt zu Dusk Till Dawn und das ist der Song, der nach Schokoeis und Wassermelone klingt. Alle

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20 vor 10, ihr seid bei Radio 7 und da wisst ihr Bescheid. Bei uns kriegt ihr mehr Musik, mehr Abwechslung. Das sagen wir euch ja bestimmt 100 Mal am Tag. Jetzt gibt's aber eine Frau, die uns komplett in den Schatten stellt. Also die weiß, was Abwechslung bedeutet. 4-mal verheiratet, 7-mal verlobt. Jennifer Lopez, gerade Single und deswegen auch Zeit für neue Mucke. Läuft hier jetzt auf Radio 7.

0: mit Adele. Durch den Donnerstagabend, schon ein bisschen majestätisch, Skyfall. Um 2:02 hier ist Radio 7. Und da haben sie diese Woche wieder richtig ranklotzen müssen. Unsere kurzen Hosen. Ich lieb's ja. Also wir purzeln uns einfach ganz entspannt durch den Sommer. Euch einen schönen Donnerstagabend. Gleich zu mehr Musik, mehr Abwechslung. Endlich mal wieder neues Zeug von Ariana Grande. Davor wird's pompös mit Bittersweet Symphony. Und mit Vertigo starten wir durch. Direkt nach 10.
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0: Ja, das ist quasi das große, große Finale. Morgen und am Samstag nochmal richtig heiß. Top-Temperaturen von 36, 37 Grad. Gegen Samstagabend dann die ersten Gewitter. Spätestens am Sonntag wird's dann wirklich jeder nass. Kommende Woche spürbar kühler und immer häufiger Schauer und auch kleinere Gewitter.
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2: Ich bin Lisa Schwarzkopf. Wegen der Hitze fällt die Getreideernte in diesem Jahr deutlich schlechter aus. Um einen Engpass müssen wir uns aber keine Sorgen machen. Das hat der Deutsche Raiffeisenverband mitgeteilt. Die Versorgung mit Getreide sei gesichert. Für die Bauern sind die anhaltend hohen Temperaturen und die Trockenheit ein herber Schlag. Seit Juni haben sie gut 3 Millionen Tonnen Getreide und Raps verloren. Über 600 Millionen Euro gehen der Landwirtschaft durch die Lappen, so der DRV. Bundeskanzler Merz hat zum 65. Jahrestag des Mauerbaus dazu aufgerufen, die Demokratie zu verteidigen. Er sagt, die Mauer hat uns gezeigt, dass Freiheit und Demokratie nicht selbstverständlich sind. Ähnlich sieht es auch Bundestagspräsidentin Julia Klöckner. Bei einer Gedenkveranstaltung in Berlin betonte sie außerdem, dass die Spaltung zwischen Ost und West immer noch da ist.
3: Die Mauer stand 28 Jahre. Sie fiel vor 37 Jahren. Und sie scheint doch häufig noch fest in unseren Köpfen zu stecken. Selbst in den Generationen, die nach dem Mauerfall geboren wurden, wirkt es nach.
2: Die Zahl der Kindeswohlgefährdungen ist das vierte Jahr in Folge auf einen neuen Höchststand geklettert. Laut Statistischem Bundesamt gab es im vergangenen Jahr rund 80.000 Fälle. Mehr von Eileen Schallhorn.
4: Die Jugendämter stellten dabei Vernachlässigung sowie körperliche und sexuelle Gewalt fest. In 3/4 der Fälle ging die Gefährdung vom Vater oder der Mutter aus. Seit dem Start der Zählung 2012 haben sich die Zahlen verdoppelt. Als Gründe dafür zählen neben einer tatsächlichen Zunahme auch höhere Wachsamkeit und Anzeigebereitschaft.
2: Einer der größten Batteriespeicher Deutschlands steht jetzt in Sachsen-Anhalt. Die Anlage in Leuna wurde offiziell eingeweiht. Der Speicher nimmt überschüssigen Strom aus Wind- und Solaranlagen auf. Wenn er gebraucht wird, kann der Strom wieder ins Netz eingespeist werden. Der nächste ESC findet an der bulgarischen Küste statt. Der Badeort Burgas hat sich überraschend gegen die Hauptstadt Sofia durchgesetzt. Mit dem Song Bangaranga hatte Bulgarien den Eurovision Song Contest in diesem Jahr gewonnen.
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0: Da sind wir super schnell durch. Ich habe nur einen aktuellen Blitzer für euch und der steht in Bad Buchau in der Schussenriedstraße. Alle anderen findet ihr auf radio7.de. Kommt mir gut durch.
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0: Nur noch 27 Kugeln Eis bis zum Wochenende. Euch einen schönen Donnerstagabend. Für die restliche Motivation, Zwinker, Zwinker, also ehrlich gesagt gar keine Motivation, liefern wir jetzt richtig geile Sommermucke. Tiffany Auris, Vertigo. Habt

Donnerstagabend, hier ist Radio 7. Ja, und den Ex zurücknehmen ist ja eigentlich ein bisschen wie aufgewärmtes Gulasch essen. Schmeckt nicht mehr ganz so gut. Ariana Grande überzeugt uns jetzt aber vom Gegenteil. Die hat heute stolz ihr Liebes-Comeback mit ihrem Ex öffentlich gemacht. Einen auf alte Liebe rostet nicht. Liebe Ariana Grande, wir feiern da lieber neues Zeug von dir. Hate That I Made You Love, ganz neu auf.

Beute. 10:30 am Donnerstagabend, der kleine C ist quasi schon im Wochenende. Und bis da der Rest auch angekommen ist, gibt's von uns gute Mucke zum Überbrücken. Was Feines von Kygo hat uns mit Firestone 2020

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0: Der Mittwochabend mit Radio 7, gleich ist es 10. Kurzer Stimmungscheck, wie läuft der Sommer so bei euch?
1: Das Wetter ist klasse, endlich mal Hochsommer. Ja, so lässt sich leben.
2: Wunderbar, super, herrlich. So soll es bleiben bis an Weihnachten.
0: Hoffentlich nicht bis Weihnachten. Aber so ein bisschen geht doch noch, oder? Ja, und mit der neuen von David Guetta wird jetzt erstmal verlängert. 2 Minuten 57 Sekunden. Pure Sommerfeelings. DNA. Neu bei uns und jetzt in eurem Radio.

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1: Heute Abend begrüße ich, Pater Alfred Tönnies, euch, liebe Hörer und Hörerinnen, sehr herzlich. Ich war die letzten 2 Wochen in der Uniklinik in Ulm, habe vieles erlebt, über die 112 reingekommen, Notaufnahme, stationäre Aufnahme, dann die grünen Frauen und Männer, die da rumgelaufen sind, um zu helfen und auch diesen Andachtsraum. Auch das finde ich sehr schön, dass es in so einer Klinik einen Andachtsraum gibt, wo einfach auch die Richtung zu Gott hin gelebt werden kann, wo eine Gitarre steht, wo man sich einfach entspannen kann, wo man einfach zur Ruhe kommen kann, einfach nur toll. Und danke, lieber Gott, dass es so etwas auch gibt. Morgen früh mehr, so um kurz vor 6.30 Uhr im Radio 7 Morgenteam. Gutes Nächtle, wenn es dann soweit ist.
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3: Wir befinden uns quasi im großen Sommerfinale. Morgen und am Samstag nochmal richtig heiß. Top-Temperaturen von 36, 37 Grad. Gegen Samstagabend dann die ersten Gewitter. Spätestens am Sonntag wird dann wirklich jeder nass. Und auch kommende Woche wird direkt mal spürbar kühler. Dazu häufig Schauer und kleinere Gewitter.
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4: Ich bin Lisa Schwarzkopf. Auch die Getreideernte in Deutschland leidet unter der extremen Hitze und Trockenheit. In diesem Jahr fällt die Ernte deutlich schlechter aus. Das hat uns Philipp Spinne vom Deutschen Raiffeisenverband gesagt.
5: In den vergangenen 2 Monaten hat die Hitze der deutschen Landwirtschaft ca. 3 Millionen Tonnen Getreide und Raps gekostet. Das bedeutet einen Verlust in Höhe von ca. 10 Millionen Euro pro Hitzetag. Nichtsdestotrotz ist die Versorgungssicherheit in Deutschland davon nicht betroffen.
4: Außerdem müssen wir uns erstmal keine Sorgen machen, dass Brot und Brötchen teurer werden. Denn höhere Preise hängen vor allem mit höheren Energie- oder Lohnkosten zusammen. Die Bundesregierung sucht nach neuen Impulsen, um die Wirtschaft anzukurbeln. Wie das Handelsblatt schreibt, hat Kanzler Merz einige Wirtschaftsvertreter zur nächsten Kabinettsklausur in 2 Wochen eingeladen. Dabei soll es vor allem um Wettbewerbsfähigkeit und Schlüsseltechnologien gehen. Zu diesen Themen will Merz unter anderem mit Siemens-Chef Busch, Handwerkspräsident Dittrich und dem Chef eines KI-Unternehmens sprechen. Bei der Spurensuche nach dem Leipziger Drohnenangriff gibt's offenbar Erfolge. Laut NDR und WDR hat die Polizei eine Antenne und Explosionsspuren entdeckt. Die Bundesanwaltschaft bestätigte uns einen Einsatz im verlassenen Ort Kursdorf am Flughafen. Weitere Details gaben die Ermittler erstmal nicht bekannt. Die Bahn will auch ihre Servicekräfte an Bahnhöfen besser vor Angriffen schützen. Rund 2700 Beschäftigte können ab sofort freiwillig Bodycams tragen. Erste Geräte sind bereits in Frankfurt und Bielefeld im Einsatz. Im ersten Halbjahr gab es laut Bahn 50 Angriffe auf Servicekräfte. Der Ätna-Ausbruch sorgt weiter für Reisechaos auf Sizilien. Der Flughafen Catania bleibt weiter gesperrt. Der Vulkan auf der Mittelmeerinsel war vergangenen Samstag ausgebrochen. Seitdem mussten schon hunderte Flüge gestrichen werden. In den USA hat ein Glückspilz in der Lotterie Powerball über 1 Milliarde Dollar gewonnen. Der Spieler bzw. die Spielerin steht jetzt vor einer schweren Entscheidung. Entweder wird das Geld über 30 Jahre in Raten ausgezahlt oder es gibt alles auf einmal. Es werden allerdings noch Steuern fällig.

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3: Sushi ist erfunden worden von einem japanischen Studenten, der sich dachte,
4: boah, ich hab ja gar nichts mehr im Haus. Nur Reis, eine Gurke und da im Aquarium sind noch Algen und Fische. Wickel ich das halt mal irgendwie zusammen.
3: Der Name ist entstanden, damit sich endlich mal irgendwas auf Uschi reimt. Und der Name Wasabi, weil man beim Probieren immer denkt, aha, scharf, Wasabi mir denn dabei gedacht?
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5: Heidi Klum ist 52 geworden und hat verraten, wie sie sich so jung und fit hält. Unter anderem durch ein spezielles Frühstück.
6: Und bitte.
5: Spargel, Zwiebeln, Knoblauch, Brühwürfeln.
6: Das liebe ich.
5: Also als ich das gelesen habe, Leute, habe ich mir gedacht, da verzichte ich lieber auf ein paar Lebensjahre und eine tolle Optik.

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5: Ich bin Lisa Schwarzkopf. Auch die Getreideernte in Deutschland leidet unter der extremen Hitze und Trockenheit. In diesem Jahr fällt die Ernte deutlich schlechter aus. Das hat uns Philipp Spinne vom Deutschen Raiffeisenverband gesagt.
6: In den vergangenen 2 Monaten hat die Hitze der deutschen Landwirtschaft ca. 3 Millionen Tonnen Getreide und Raps gekostet. Das bedeutet einen Verlust in Höhe von ca. 10 Millionen Euro pro Hitzetag. Nichtsdestotrotz ist die Versorgungssicherheit in Deutschland davon nicht betroffen.
5: Außerdem müssen wir uns erstmal keine Sorgen machen, dass Brot und Brötchen teurer werden. Denn höhere Preise hängen vor allem mit höheren Energie- oder Lohnkosten zusammen. Die Bundesregierung sucht nach neuen Impulsen, um die Wirtschaft anzukurbeln. Wie das Handelsblatt schreibt, hat Kanzler Merz einige Wirtschaftsvertreter zur nächsten Kabinettsklausur in 2 Wochen eingeladen. Dabei soll es vor allem um Wettbewerbsfähigkeit und Schlüsseltechnologien gehen. Zu diesen Themen will Merz unter anderem mit Siemens-Chef Busch, Handwerkspräsident Dittrich und dem Chef eines KI-Unternehmens sprechen. Bei der Spurensuche nach dem Leipziger Drohnenangriff gibt's offenbar Erfolge. Laut NDR und WDR hat die Polizei eine Antenne und Explosionsspuren entdeckt. Die Bundesanwaltschaft bestätigte uns einen Einsatz im verlassenen Ort Kursdorf am Flughafen. Weitere Details gaben die Ermittler erstmal nicht bekannt. Die Bahn will auch ihre Servicekräfte an Bahnhöfen besser vor Angriffen schützen. Rund 2700 Beschäftigte können ab sofort freiwillig Bodycams tragen. Erste Geräte sind bereits in Frankfurt und Bielefeld im Einsatz. Im ersten Halbjahr gab es laut Bahn 50 Angriffe auf Servicekräfte. Der Ätna-Ausbruch sorgt weiter für Reisechaos auf Sizilien. Der Flughafen Catania bleibt weiter gesperrt. Der Vulkan auf der Mittelmeerinsel war vergangenen Samstag ausgebrochen. Seitdem mussten schon hunderte Flüge gestrichen werden. In den USA hat ein Glückspilz in der Lotterie Powerball über 1 Milliarde Dollar gewonnen. Der Spieler bzw. die Spielerin steht jetzt vor einer schweren Entscheidung. Entweder wird das Geld über 30 Jahre in Raten ausgezahlt oder es gibt alles auf einmal. Es werden allerdings noch Steuern fällig.
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3: Wie ist das, wenn sich Vegetarier streiten? Haben die dann auch Beef? Und wenn sie verliebt sind, Schmetterlinge im Bauch? Und woher weiß eine Thermoskanne, welche Jahreszeit gerade ist? Und hält im Winter Getränke warm und im Sommer kalt?
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4: 2024 gab es so viele Fitnessstudio-Mitglieder wie noch nie.
5: Ey, das ist ja der absolute Hammer. Ja, hau mich weg.
4: Was ist denn jetzt mit dir los? Seit wann bist du denn so sportbegeistert? Du bist der größte Sportmuffel, den ich kenne, Linda.
5: Wenn so viele ja wie noch nie im Fitness angemeldet sind, dann können die ja auch weiter auf mich

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1: Wir befinden uns quasi im großen Sommerfinale. Morgen und am Samstag nochmal richtig heiß. Top-Temperaturen von 36, 37 Grad. Gegen Samstagabend dann die ersten Gewitter. Spätestens am Sonntag wird dann wirklich jeder nass. Und auch kommende Woche wird direkt mal spürbar kühler. Dazu häufig Schauer und kleinere Gewitter.
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2: Ich bin Lisa Schwarzkopf. Wegen der Hitze fällt die Getreideernte in diesem Jahr deutlich schlechter aus. Um einen Engpass müssen wir uns aber keine Sorgen machen. Das hat der Deutsche Raiffeisenverband mitgeteilt. Die Versorgung mit Getreide sei gesichert. Für die Bauern sind die anhaltend hohen Temperaturen und die Trockenheit ein herber Schlag. Seit Juni haben sie gut 3 Millionen Tonnen Getreide und Raps verloren. Über 600 Millionen Euro gehen der Landwirtschaft durch die Lappen, so der DRV. Die Zahl der Kindeswohlgefährdungen ist das vierte Jahr in Folge auf einen neuen Höchststand geklettert. Laut Statistischem Bundesamt gab es im vergangenen Jahr rund 80.000 Fälle. Mehr von Eileen Schallhorn.
3: Die Jugendämter stellten dabei Vernachlässigung sowie körperliche und sexuelle Gewalt fest. In 3/4 der Fälle ging die Gefährdung vom Vater oder der Mutter aus. Seit dem Start der Zählung 2012 haben sich die Zahlen verdoppelt. Als Gründe dafür zählen neben einer tatsächlichen Zunahme auch höhere Wachsamkeit und Anzeigebereitschaft.
2: Bundeskanzler Merz hat zum 65. Jahrestag des Mauerbaus dazu aufgerufen, die Demokratie zu verteidigen. Er sagt, die Mauer hat uns gezeigt, dass Freiheit und Demokratie nicht selbstverständlich sind. Ähnlich sieht es auch Bundestagspräsidentin Julia Klöckner. Bei einer Gedenkveranstaltung in Berlin betonte sie außerdem, dass die Spaltung zwischen Ost und West immer noch da ist.
4: Die Mauer stand 28 Jahre. Sie fiel vor 37 Jahren. Und sie scheint doch häufig noch fest in unseren Köpfen zu stecken. Selbst in den Generationen, die nach dem Mauerfall geboren wurden, wirkt's nach.
2: Einer der größten Batteriespeicher Deutschlands steht jetzt in Sachsen-Anhalt. Die Anlage in Leuna wurde offiziell eingeweiht. Der Speicher nimmt überschüssigen Strom aus Wind- und Solaranlagen auf. Wenn er gebraucht wird, kann der Strom wieder ins Netz eingespeist werden. Er ist ins Ziel gefallen und hat sich die nächste Zehnkampfkrone aufgesetzt. Weltmeister Leo Neugebauer ist jetzt auch Europameister. Bei der Leichtathletik-EM in Birmingham hat sich der 26-Jährige mit einem knappen Vorsprung von 38 Punkten die Goldmedaille geholt. Sein Teamkollege Niklas Kaul bringt Silber nach Deutschland.

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2: Für alle, die jetzt in kürzester Zeit noch die Bikini-Figur schaffen wollen, ohne zu sehr zu leiden, einfach kreativ sein. Vorschlag 1, mach die Reste-Diät. Da darfst du nur Reste essen, Kartoffelschale, Käse, Rinde. Das kostet so viel Überwindung, dass du ganz schnell abnimmst. Und der beste Vorschlag überhaupt ist die gelebte Body-Positivity. Das heißt, wenn dein Körper Ecken und Kanten hat, bist du mit den Rundungen und den Ringen sehr attraktiv, wenn nicht sogar richtig geil.
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6: Ich bin Lisa Schwarzkopf. Wegen der Hitze fällt die Getreideernte in diesem Jahr deutlich schlechter aus. Um einen Engpass müssen wir uns aber keine Sorgen machen. Das hat der Deutsche Raiffeisenverband mitgeteilt. Die Versorgung mit Getreide sei gesichert. Für die Bauern sind die anhaltend hohen Temperaturen und die Trockenheit ein herber Schlag. Seit Juni haben sie gut 3 Millionen Tonnen Getreide und Raps verloren. Über 600 Millionen Euro gehen der Landwirtschaft durch die Lappen, so der DRV. Die Zahl der Kindeswohlgefährdungen ist das 4. Jahr in Folge auf einen neuen Höchststand geklettert. Laut Statistischem Bundesamt gab es im vergangenen Jahr rund 80.000 Fälle. Mehr von Eileen Schallhorn.
7: Die Jugendämter stellten dabei Vernachlässigung sowie körperliche und sexuelle Gewalt fest. In 3/4 der Fälle ging die Gefährdung vom Vater oder der Mutter aus. Seit dem Start der Zählung 2012 haben sich die Zahlen verdoppelt. Als Gründe dafür zählen neben einer tatsächlichen Zunahme auch höhere Wachsamkeit und Anzeigebereitschaft.
6: Bundeskanzler Merz hat zum 65. Jahrestag des Mauerbaus dazu aufgerufen, die Demokratie zu verteidigen. Er sagt, die Mauer hat uns gezeigt, dass Freiheit und Demokratie nicht selbstverständlich sind. Ähnlich sieht es auch Bundestagspräsidentin Julia Klöckner. Bei einer Gedenkveranstaltung in Berlin betonte sie außerdem, dass die Spaltung zwischen Ost und West immer noch da ist.
8: Die Mauer stand 28 Jahre. Sie fiel vor 37 Jahren. Und sie scheint doch häufig noch fest in unseren Köpfen zu stecken. Selbst in den Generationen, die nach dem Mauerfall geboren wurden, wirkt's nach.
6: Einer der größten Batteriespeicher Deutschlands steht jetzt in Sachsen-Anhalt. Die Anlage in Leuna wurde offiziell eingeweiht. Der Speicher nimmt überschüssigen Strom aus Wind- und Solaranlagen auf. Wenn er gebraucht wird, kann der Strom wieder ins Netz eingespeist werden. Er ist ins Ziel gefallen und hat sich die nächste Zehnkampfkrone aufgesetzt. Weltmeister Leo Neugebauer ist jetzt auch Europameister. Bei der Leichtathletik-EM in Birmingham hat sich der 26-Jährige mit einem knappen Vorsprung von 38 Punkten die Goldmedaille geholt. Sein Teamkollege Niklas Kaul bringt Silber nach Deutschland.
1: Mehr.

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3: Wir sind ja alle süchtig. Die einen können das Smartphone niemals weglegen, weil sie über Stunden irgendwelche Reels bei Insta weiterwischen und die anderen müssen eine Serie bei Netflix komplett durchbingen. Und genauso geht es Eltern von Kleinkindern. Die freuen sich, wenn das Kind endlich im Bett liegt und schläft und dann starren die aufs Babyfon.
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6: Wir befinden uns quasi im großen Sommerfinale. Morgen und am Samstag nochmal richtig heiß. Top-Temperaturen von 36, 37 Grad. Gegen Samstagabend dann die ersten Gewitter. Spätestens am Sonntag wird dann wirklich jeder nass. Und auch kommende Woche wird direkt mal spürbar kühler. Dazu häufig Schauer und kleinere Gewitter.
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7: Ich bin Lisa Schwarzkopf. Die Hitze wirkt sich auch massiv auf die Ernte in Deutschland aus. Seit Juni sind den Bauern rund 3 Millionen Tonnen Getreide und Raps verloren gegangen, heißt es aus der Agrarbranche. Die Verluste liegen bei mehr als 600 Millionen Euro. Einen Engpass beim Getreide erwarten die Bauern aber nicht. Philipp Spinne vom Deutschen Reifeisenverband sagte uns:
8: Was jetzt entscheidend wird, ist die Logistik. Denn je knapper die Versorgungsbilanzen sind, desto bedeutender ist es, dass die richtige Menge zum richtigen Zeitpunkt am richtigen Ort ankommt. Die aktuellen niedrigen Wasserstände und die damit verbundenen Einschränkungen der Binnenschifffahrt sehen wir deshalb mit großer Sorge.
7: Die Bundesregierung sucht nach neuen Impulsen, um die Wirtschaft anzukurbeln. Wie das Handelsblatt schreibt, hat Kanzler Merz einige Wirtschaftsvertreter zur nächsten Kabinettsklausur in 2 Wochen eingeladen. Dabei soll es vor allem um Wettbewerbsfähigkeit und Schlüsseltechnologien gehen. Zu diesen Themen will Merz unter anderem mit Siemens-Chef Busch, Handwerkspräsident Dittrich und dem Chef eines KI-Unternehmens sprechen. Die Bahn will auch ihre Servicekräfte an Bahnhöfen besser vor Angriffen schützen. Rund 2700 Beschäftigte können ab sofort freiwillig Bodycams tragen. Erste Geräte sind bereits in Frankfurt und Bielefeld im Einsatz. Im ersten Halbjahr gab es laut Bahn 50 Angriffe auf Servicekräfte. Jetzt steht fest, wo genau der nächste Eurovision Song Contest über die Bühne geht. Und zwar in der bulgarischen Küstenstadt Burgas. Dirk Justus mit den Einzelheiten.
9: Die Turi-Hochburg hat sich damit gegen die Hauptstadt Sofia durchgesetzt. Bulgarien hatte den ESC im Mai gewonnen, zum ersten Mal in der Geschichte des Musikwettbewerbs. Einen heftigen Streit gab es in diesem Jahr um Israel. Da ging es zum einen um die Teilnahme des Landes und dann war Israel auch noch knapp an einem Sieg und damit auch an einer Gastgeberrolle vorbeigeschrammt. Das hat jetzt Folgen. Länder, die im Krieg sind, dürfen den ESC in Zukunft nicht mehr ausrichten.
7: Es ist sein zweiter großer Titel. Deutschlands Rekordzehnkämpfer Leo Neugebauer hat sich bei der Leichtathletik-EM in Birmingham die Goldmedaille gesichert. Der amtierende Weltmeister setzte sich gegen seinen Teamkollegen Niklas Kaul mit einem knappen Vorsprung von 38 Punkten durch. Kaul kann sich mit Silber schmücken.

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3: Eltern sind ja meistens stolz auf ihre Kinder und erzählen allen anderen, was die schon können. Aufs Töpfchen gehen oder sowas. Aber Katzenbesitzer sind genauso und die freuen sich über sehr merkwürdige Sachen.
4: Der Simba hat so eine Angewohnheit, der macht immer neben das Katzenklo. Das ist so niedlich.
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5: Könnt ihr jederzeit melden, Stausblitzer, wenn ihr was entdeckt habt heute Morgen. Wie nochmal?
6: Du hast es noch übersetzt in eine andere Sprache, oder? Ja, sehr gut, haben wir das
5: also
6: verstanden. Ja.
5: Telefon wollte ich sagen. Telefon. Oder Sprachnachricht.
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7: Ich bin Lisa Schwarzkopf. Die Hitze wirkt sich auch massiv auf die Ernte in Deutschland aus. Seit Juni sind den Bauern rund 3 Millionen Tonnen Getreide und Raps verloren gegangen, heißt es aus der Agrarbranche. Die Verluste liegen bei mehr als 600 Millionen Euro. Einen Engpass beim Getreide erwarten die Bauern aber nicht. Philipp Spinne vom Deutschen Raiffeisenverband sagte uns:
8: Was jetzt entscheidend wird, ist die Logistik. Denn je knapper die Versorgungsbilanzen sind, desto bedeutender ist es, dass die richtige Menge zum richtigen Zeitpunkt am richtigen Ort ankommt. Die aktuellen niedrigen Wasserstände und die damit verbundenen Einschränkungen der Binnenschifffahrt sehen wir deshalb mit großer Sorge.
7: Die Bundesregierung sucht nach neuen Impulsen, um die Wirtschaft anzukurbeln. Wie das Handelsblatt schreibt, hat Kanzler Merz einige Wirtschaftsvertreter zur nächsten Kabinettsklausur in 2 Wochen eingeladen. Dabei soll es vor allem um Wettbewerbsfähigkeit und Schlüsseltechnologien gehen. Zu diesen Themen will Merz unter anderem mit Siemens-Chef Busch, Handwerkspräsident Dittrich und dem Chef eines KI-Unternehmens sprechen. Die Bahn will auch ihre Servicekräfte an Bahnhöfen besser vor Angriffen schützen. Rund 2700 Beschäftigte können ab sofort freiwillig Bodycams tragen. Erste Geräte sind bereits in Frankfurt und Bielefeld im Einsatz. Im ersten Halbjahr gab es laut Bahn 50 Angriffe auf Servicekräfte. Jetzt steht fest, wo genau der nächste Eurovision Song Contest über die Bühne geht. Und zwar in der bulgarischen Küstenstadt Burgas. Dirk Justus mit den Einzelheiten.
9: Die Turi-Hochburg hat sich damit gegen die Hauptstadt Sofia durchgesetzt. Bulgarien hatte den ESC im Mai gewonnen, zum ersten Mal in der Geschichte des Musikwettbewerbs. Einen heftigen Streit gab es in diesem Jahr um Israel. Da ging es zum einen um die Teilnahme des Landes und dann war Israel auch noch knapp an einem Sieg und damit auch an einer Gastgeberrolle vorbeigeschrammt. Das hat jetzt Folgen. Länder, die im Krieg sind, dürfen den ESC in Zukunft nicht mehr ausrichten.
7: Es ist sein zweiter großer Titel. Deutschlands Rekordzehnkämpfer Leo Neugebauer hat sich bei der Leichtathletik-EM in Birmingham die Goldmedaille gesichert. Der amtierende Weltmeister setzte sich gegen seinen Teamkollegen Niklas Kaul mit einem knappen Vorsprung von 38 Punkten durch. Kaul kann sich mit Silber schmücken.

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8: Wir befinden uns quasi im großen Sommerfinale. Morgen und am Samstag nochmal richtig heiß. Top-Temperaturen von 36, 37 Grad. Gegen Samstagabend dann die ersten Gewitter. Spätestens am Sonntag wird dann wirklich jeder nass. Und auch kommende Woche wird direkt mal spürbar kühler. Dazu häufig Schauer und kleinere Gewitter.
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9: Ich bin Lisa Schwarzkopf. Wegen der Hitze fällt die Getreideernte in diesem Jahr deutlich schlechter aus. Um einen Engpass müssen wir uns aber keine Sorgen machen. Das hat der Deutsche Raiffeisenverband mitgeteilt. Die Versorgung mit Getreide sei gesichert. Für die Bauern sind die anhaltend hohen Temperaturen und die Trockenheit ein herber Schlag. Seit Juni haben sie gut 3 Millionen Tonnen Getreide und Raps verloren. Über 600 Millionen Euro gehen der Landwirtschaft durch die Lappen, so der DRV. Bundeskanzler Merz hat zum 65. Jahrestag des Mauerbaus dazu aufgerufen, die Demokratie zu verteidigen. Er sagt, die Mauer hat uns gezeigt, dass Freiheit und Demokratie nicht selbstverständlich sind. Ähnlich sieht es auch Bundestagspräsidentin Julia Klöckner. Bei einer Gedenkveranstaltung in Berlin betonte sie außerdem, dass die Spaltung zwischen Ost und West immer noch da ist.
10: Die Mauer stand 28.